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1: Im Studio Silas Quiring. Zum ersten Mal seit der Flutkatastrophe vor 5 Jahren hat sich das Land Rheinland-Pfalz für das Versagen der öffentlichen Stellen entschuldigt. Ministerpräsident Schnieder richtete diese Worte bei einer Gedenkfeier an Opfer, Betroffene und Angehörige. Dabei ging es auch um die Fortschritte beim Hochwasserschutz. Kanzler Merz sieht das Land auf dem richtigen Weg.
2: Wir investieren in Vorsorgemaßnahmen, in Prävention, in Maßnahmen zur Klimaanpassung. Kein Mensch, keine Stadt, keine Region darf und soll in unserem Land allein bleiben mit der Furcht vor Katastrophen und Naturgewalten.
1: Donald Trump will den Iran zurück an den Verhandlungstisch zwingen. Der US-Präsident droht mit Angriffen auf Kraftwerke und Brücken im Land, falls die Friedensgespräche nicht vorankommen. Der Iran sieht in der Blockade ihrer Häfen wiederum einen Verstoß gegen das gemeinsame Rahmenabkommen. Die Kosten für einen Platz im Pflegeheim steigen weiter und weiter und damit auch der Eigenanteil für die Bewohner. Wer ins Pflegeheim zieht, muss im ersten Jahr im Schnitt knapp 3.400 Euro im Monat aus eigener Tasche zahlen. Mehr von Jana Klonikowski.
3: Das sind laut Verband der Ersatzkassen nochmal fast 260 Euro mehr als letztes Jahr. Hauptgrund sind die stark gestiegenen Gehälter der Pflegekräfte. Natürlich ist es richtig, dass die Pflegekräfte gut bezahlt werden, heißt es vom VdK. Die Politik müsse aber erreichen, dass Eigenanteile begrenzt werden. Die bisherigen Pflegereformpläne von Bundesgesundheitsministerin Wagen sehen allerdings vor, dass Pflegebedürftige stärker belastet werden.
1: Ob Kaffee oder Schokolade, immer mehr Menschen greifen beim Einkaufen zu fair gehandelten Produkten. Der Umsatz hat in Deutschland im vergangenen Jahr mit 2,7 Milliarden Euro einen neuen Rekord erreicht. Das zeigte eine Bilanz des Forums Fairer Handel. Der Top-Favorit ist raus. Im WM-Halbfinale hat Spanien Frankreich bezwungen. Die Franzosen verloren am Ende mit 0:2. Die Spanier ziehen dank ihrer starken Verteidigung mit nur einem Gegentor im ganzen Turnier ins Endspiel gegen England oder Argentinien.
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4: Mit KI-Support. Meist klar und trocken ist es gerade, nur Richtung Alpen und im Osten hängen mehr Wolken, da kann's auch mal regnen und gewittern. Dazu liegen die Temperaturen aktuell zwischen 20 und 14 Grad. Tagsüber erst viel Sonne, später vor allem in der Südhälfte mehr Wolken und dann auch öfter Schauer und kräftige Gewitter bei 27 bis 32 Grad.
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1: Im Studio Silas Quiring. 5 Jahre nach der Flutkatastrophe im Ahrtal haben Spitzenpolitiker an die Opfer erinnert. Bundespräsident Steinmeier mahnte, alles zu tun, damit sich so eine Katastrophe nicht wiederholt. Der rheinland-pfälzische Ministerpräsident Schnieder bat die Betroffenen für das Versagen der öffentlichen Stellen nach der Flut um Entschuldigung. Bundeskanzler Merz betonte die Schutzpflicht des Staates. Und weiter.
2: Heute ist ein Tag auch von Heldinnen und Helden. Viele Menschen haben in der Flutnacht, mit den Folgetagen Unglaubliches geleistet. Sie haben geholfen, wo die Not am größten war, bisweilen unter Einsatz des eigenen Lebens, unter größten Gefahren jedenfalls für Leib und Leben.
1: Donald Trump will den Iran zurück an den Verhandlungstisch zwingen. Sollten die Friedensgespräche nicht vorankommen, wird's für Teheran kommende Woche richtig schlimm, so der US-Präsident. Er droht mit Angriffen auf Kraftwerke und Brücken im Land. Der Iran sagt wiederum, die USA haben das gemeinsame Rahmenabkommen demontiert, vor allem mit der angekündigten Blockade iranischer Schiffe und Häfen in der Straße von Hormuz. Eine diplomatische Annäherung ist Stand jetzt nicht in Sicht. Der goldene Windbeutel für die dreisteste Werbelüge geht dieses Jahr an La Vita. In einer Online-Umfrage bekam das Fruchtsaftkonzentrat die meisten Stimmen. Clara Häuser von Foodwatch sagte uns:
3: Mikronährstoffkonzentrat nennen die das, besteht hauptsächlich aus Fruchtsaftkonzentrat mit ein paar zugesetzten Nährstoffen und Vitaminen. Und ja, La Vita will da für den Liter ganze 100 Euro. Also es ist wirklich eine ziemlich dreiste Gesundheitsabzocke.
1: Wer in ein Pflegeheim zieht, muss immer mehr aus eigener Tasche dazu zahlen. Im bundesweiten Schnitt kostet es im ersten Jahr im Monat knapp 3.400 Euro, die Bewohner selbst oder ihre Familien stemmen müssen. Laut Verband der Ersatzkassen liegt das unter anderem daran, dass Pflegekräfte inzwischen deutlich mehr verdienen. Spanien steht im WM-Finale. Die Iberer bremsten Topfavorit Frankreich und Superstar Mbappé mit ihrer starken Defensive komplett aus und siegten mit 2:0. Im zweiten Halbfinale wollen England und Argentinien heute nachziehen. Das Endspiel steigt dann am Sonntag.
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4: Mit KI-Support. Meist klar und trocken ist es gerade. Nur Richtung Alpen und im Osten hängen mehr Wolken. Da kann's auch mal regnen und gewittern. Dazu liegen die Temperaturen aktuell zwischen 20 und 14 Grad. Tagsüber erst viel Sonne, später vor allem in der Südhälfte mehr Wolken und dann auch öfter Schauer und kräftige Gewitter bei 27 bis 32 Grad.
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1: Im Studio Silas Quiring. Der erste WM-Finalteilnehmer steht. Europameister Spanien hat sich das Finalticket gesichert. Gegen Topfavorit Frankreich haben die Spanier stark verteidigt und am Ende mit 2:0 gewonnen. Keeper Unai Simon behielt also mal wieder eine weiße Weste. Die Spanier gehen mit nur einem Gegentor im ganzen Turnier ins Finale. Ein Platz ist für das Endspiel am Sonntag aber noch zu vergeben. Um den kämpfen heute Abend im zweiten Halbfinale England und Titelverteidiger Argentinien. Die Bahn hat immer mehr mit Sabotage zu kämpfen. Dieses Jahr wurden von Januar bis Juni 2200 Fälle gezählt. Das geht aus einem internen Lagebild hervor, berichtet die Bild. Imme Kasten mit den Einzelheiten.
2: Brandstiftung, durchgetrennte Kabel oder geklautes Metall. Sabotagefälle wie diese sorgen immer mehr für Probleme im Bahnverkehr. Bei den Fallzahlen gibt's ein Plus von 7% im Vergleich zum letzten Jahr. Unter den dann gesperrten Zugstrecken, den Zugausfällen und Verspätungen leiden dann die Fahrgäste und auch der Güterverkehr. Zuletzt hatten mutmaßliche Brandanschläge die Strecken Hamburg-Cuxhaven und Köln-Düsseldorf zeitweise lahmgelegt.
1: Schmerz und Leid sind 5 Jahre nach der verheerenden Flutkatastrophe in Rheinland-Pfalz und NRW nicht vergessen. Das hat Bundespräsident Steinmeier bei einem Besuch im damals besonders betroffenen Ahrtal gesagt. Allein dort waren im Juli 2021 135 Menschen bei der Flut ums Leben gekommen. Insgesamt starben mehr als 180 Menschen. Steinmeier betonte außerdem, dieser Tag heute sei ein Auftrag an uns alle, dafür zu sorgen, dass sich Hochwasserkatastrophen möglichst nicht wiederholen. Donald Trump will den Iran zurück an den Verhandlungstisch zwingen. Der US-Präsident droht mit Angriffen auf Kraftwerke und Brücken im Land, falls die Friedensgespräche nicht vorankommen. Der Iran sieht in der Blockade ihrer Häfen wiederum einen Verstoß gegen das gemeinsame Rahmenabkommen. Ob Kaffee oder Schokolade, immer mehr Menschen greifen beim Einkaufen zu fair gehandelten Produkten. Der Umsatz hat in Deutschland im vergangenen Jahr mit 2,7 Milliarden Euro einen neuen Rekord erreicht. Das zeigt eine Bilanz des Forums Fairer Handel.
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3: Mit KI-Support. Meist klar und trocken ist es gerade, nur Richtung Alpen und im Osten hängen mehr Wolken. Da kann es auch mal regnen und gewittern. Dazu liegen die Temperaturen aktuell zwischen 20 und 14 Grad. Tagsüber erst viel Sonne, später vor allem in der Südhälfte mehr Wolken und dann auch öfter Schauer und kräftige Gewitter bei 27 bis 32 Grad.
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1: Im Studio Silas Quiring. Donald Trump will den Iran zurück an den Verhandlungstisch zwingen. Sollten die Friedensgespräche nicht vorankommen, wird's für Teheran kommende Woche richtig schlimm, so der US-Präsident. Er droht mit Angriffen auf Kraftwerke und Brücken im Land. Der Iran sagt wiederum, die USA haben das gemeinsame Rahmenabkommen demontiert, vor allem mit der angekündigten Blockade iranischer Schiffe und Häfen in der Straße von Hormuz. Eine diplomatische Annäherung ist Stand jetzt nicht in Sicht. 5 Jahre nach der Flutkatastrophe im Ahrtal haben Spitzenpolitiker an die Opfer erinnert. Bundespräsident Steinmeier mahnte, alles zu tun, damit sich so eine Katastrophe nicht wiederholt. Der rheinland-pfälzische Ministerpräsident Schnieder bat die Betroffenen für das Versagen der öffentlichen Stellen nach der Flut um Entschuldigung. Bundeskanzler Merz betonte die Schutzpflicht des Staates. Und weiter.
2: Heute ist ein Tag auch von Heldinnen und Helden. Viele Menschen haben in der Flutnacht, haben mit dem Folgetag Unglaubliches geleistet. Sie haben geholfen.

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1: Weniger Bürokratie in Deutschland. Um dieses Ziel zu erreichen, will die Bundesregierung heute weitere Maßnahmen auf den Weg bringen. Unter anderem geht es um mehr Digitalisierung in Arztpraxen und Krankenhäusern, also quasi mehr Mail und weniger Brief oder Fax. Dazu kommen weitere Maßnahmen aus anderen Ministerien. Insgesamt sollen Bürger und Unternehmen um 600 Millionen Euro entlastet werden, sagt Bundesdigitalminister Wildberger. Die kleine Pause während der Autofahrt kann schnell zur Enttäuschung werden. Ein aktueller ADAC-Test zeigt, fast jeder zweite Autobahnrastplatz ohne Tanke oder Bistro schneidet schlecht ab. 50 Anlagen wurden überprüft. Vor allem bei den Sanitäranlagen hapert's gewaltig, vor allem in puncto Sauberkeit. Spanien steht im WM-Finale. Die Iberer bremsten Topfavorit Frankreich und Superstar Mbappé mit ihrer starken Defensive komplett aus und siegten mit 2:0. Im zweiten Halbfinale wollen England und Argentinien heute nachziehen. Das Endspiel steigt dann am Sonntag.
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3: Mit KI-Support. Wolkig ist heute Morgen erstmal. In Sachsen und im Süden geht's zum Start noch mit Gewittern und Regen los. Bis zum Mittag lässt das nach. Am Nachmittag gibt's dann in der Südhälfte wieder vereinzelt kräftige Gewitter mit Starkregen und Hagel, sonst bleibt's trocken. Die Höchstwerte liegen zwischen 27 und 32 Grad. Morgen meist sonnig, später mehr Wolken, maximal 33 Grad.
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2: Im Studio Holger Dilk. Der erste Finalist der Fußball-WM steht fest. Europameister Spanien hat sich das Endspiel-Ticket gesichert. Gegen Top-Favorit Frankreich haben die Spanier stark verteidigt und am Ende 2:0 gewonnen. Ein Platz ist für das Endspiel am Sonntag noch zu vergeben. Um den kämpfen heute Abend im zweiten Halbfinale England und Titelverteidiger Argentinien. Bürokratie abbauen, das hat sich die schwarz-rote Bundesregierung von Anfang an auf die Fahnen geschrieben und jetzt soll das nächste Maßnahmenpaket beschlossen werden. Laut Digitalminister Wildberger sollen Bürger und Unternehmen dadurch um 600 Millionen Euro entlastet werden. Gisa Weber.
3: Unter anderem ist weniger Papierkram und dafür mehr Digitalisierung in Krankenhäusern und Arztpraxen geplant. Dazu sollen weitere Maßnahmen kommen. Ein erstes Maßnahmenpaket war schon im Januar auf den Weg gebracht worden. Insgesamt will die Bundesregierung die Bürokratiekosten in Deutschland bis 2029 um ein Viertel oder aber um 16 Milliarden Euro pro Jahr senken.
2: Lebensmittel sind in Deutschland seit 2020 über ein Drittel teurer geworden, das zeigen laut Rheinischer Post Zahlen des Landwirtschaftsministeriums. Damit liegt der Anstieg weit über der allgemeinen Inflation. Besonders groß war der Preissprung bei Geflügel, Eiern und Milchprodukten. Die Deutsche Bahn hat immer mehr mit Sabotage zu kämpfen. Dieses Jahr wurden von Januar bis Juni 2200 Fälle gezählt. Das geht aus einem internen Lagebericht hervor, berichtet die Bild-Zeitung. Imme Kasten.
4: Brandstiftung,

0: Durchgetrennte Kabel oder geklautes Metall. Sabotagefälle wie diese sorgen immer mehr für Probleme im Bahnverkehr. Bei den Fallzahlen gibt's ein Plus von 7% im Vergleich zum letzten Jahr. Unter den dann gesperrten Zugstrecken, den Zugausfällen und Verspätungen leiden dann die Fahrgäste und auch der Güterverkehr. Zuletzt hatten mutmaßliche Brandanschläge die Strecken Hamburg-Cuxhaven und Köln-Düsseldorf zeitweise lahmgelegt.
1: Kanzler Merz sieht das Land beim Hochwasserschutz auf dem richtigen Weg. Das sagte er bei einer Gedenkfeier zur Flutkatastrophe in Rheinland-Pfalz und Nordrhein-Westfalen vor 5 Jahren. Kein Mensch darf in unserem Land allein bleiben mit der Furcht vor Katastrophen und Naturgewalten, so Merz. Donald Trump will den Iran zurück an den Verhandlungstisch zwingen. Der US-Präsident droht mit Angriffen auf Kraftwerken und Brücken im Land, falls die Friedensgespräche nicht vorankommen. Der Iran sieht in der Blockade ihrer Häfen wiederum einen Verstoß gegen das gemeinsame Rahmenabkommen.
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3: Mit KI-Support. Wolkig ist heute Morgen erstmal. In Sachsen und im Süden geht's zum Start noch mit Gewittern und Regen los. Bis zum Mittag lässt das nach. Am Nachmittag gibt's dann in der Südhälfte wieder vereinzelt kräftige Gewitter mit Starkregen und Hagel. Sonst bleibt's trocken. Die Höchstwerte liegen zwischen 27 und 32 Grad. Morgen meist sonnig, später mehr Wolken, maximal 33 Grad.
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2: Im Studio Holger Dilk. Der Topfavorit ist geschlagen. Im ersten Halbfinale der Fußball-WM hat das französische Team um Superstar Kylian Mbappé gegen Europameister Spanien verloren. Endstand 0:2. Silas Quiring.
3: Die Spanier haben es mit ihrer wirklich sehr stabilen Verteidigung tatsächlich geschafft, das bisher so spektakuläre Offensivfeuerwerk der Franzosen quasi komplett auszubremsen. Mit dem 2:0 bleiben die Iberer auch bei nur einem Gegentor übers ganze Turnier. Ihr letztes und bisher einziges WM-Finale hatte sie 2010 zum lang ersehnten ersten Titel geführt. Ein Platz für das Endspiel am Sonntag ist aber noch frei. Um den kämpfen heute Abend England und Titelverteidiger Argentinien.
2: Weniger Bürokratie in Deutschland. Um dieses Ziel zu erreichen, will die Bundesregierung heute weitere Maßnahmen auf den Weg bringen. Unter anderem geht es um mehr Digitalisierung in Arztpraxen und Krankenhäusern, also im Prinzip mehr Mail und weniger Brief oder Faxe. Dazu kommen weitere Maßnahmen aus anderen Ministerien. Insgesamt sollen Bürger und Unternehmen um 600 Millionen Euro entlastet werden, sagt Bundesdigitalminister Wildberger. Zum ersten Mal seit der Flutkatastrophe vor 5 Jahren hat das Land Rheinland-Pfalz um Entschuldigung gebeten. Das Schutzversprechen des Staates wurde nicht eingehalten, so Ministerpräsident Schnieder bei einer Gedenkfeier. In Rheinland-Pfalz und Nordrhein-Westfalen waren bei der Katastrophe über 180 Menschen gestorben. Donald Trump will den Iran zurück an den Verhandlungstisch zwingen. Sollten die Friedensgespräche nicht vorankommen, wird es für Teheran kommende Woche richtig schlimm, so der US-Präsident. Er droht mit Angriffen auf Kraftwerke und Brücken im Land. Der Iran sagt wiederum, die USA haben das gemeinsame Rahmenabkommen ruiniert, vor allem mit der jetzt wieder aufgenommenen Blockade iranischer Schiffe und Häfen in der Straße von Hormuz. Die Deutsche Bahn hat immer mehr mit Sabotage zu kämpfen. Laut Bild-Zeitung gab es von Januar bis Juni schon 2200 Fälle wie Brandstiftung, durchtrennte Kabel oder Metalldiebstahl. Ein Plus von 7% im Vergleich zum vergangenen Jahr. Darunter leiden nicht nur Fahrgäste, sondern auch der Güterverkehr.
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4: Mit KI-Support. Mit Sonne und Wolken geht's in den Morgen und in Sachsen sowie im Süden knallt's am Anfang noch mit Gewittern und Regen. Mittags lässt das erstmal nach, aber ab dem Nachmittag sind in der Südhälfte wieder einzelne kräftige Gewitter mit Starkregen und Hagel drin, sonst bleibt's trocken. Dazu wird's heiß mit 27 bis 32 Grad. Morgen erst meist sonnig, später mehr Wolken und vereinzelt ein Schauer oder Gewitter, maximal bis 33 Grad.
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1: Im Studio Holger Dilk. Riesiger Jubel in Spanien, Schockstarre in Frankreich. Die Spanier haben die Franzosen im Halbfinale der Fußball-WM mit 2:0 geschlagen und stehen im Endspiel. Finn Riebesel, Freundlieb.
2: Für viele Experten war es schon das vorgezogene Finale. Und Europameister Spanien marschierte am Ende fast ungehindert durch. Die Franzosen, bis dahin eigentlich der Top-Favorit auf den Titel, fanden überhaupt keine Lösungen und bissen sich immer wieder an der spanischen Weltklasse-Defensive die Zähne aus. Ein Beispiel: Kylian Mbappé stand häufiger im Abseits, als er am Ende aufs Tor schoss. Die Spanier zeigten sich dagegen eiskalt vor dem Tor. Spaniens Gegner wird heute Abend ermittelt, dann trifft Argentinien auf England.
1: Heftige Unwetter mit Sturmregen und Hagel haben Teile Süddeutschlands getroffen. In Nürnberg wurde ein Mensch durch einen umstürzenden Baum verletzt. Bei der Leitstelle gingen innerhalb weniger Stunden rund 3000 Notrufe ein. Auch heute warnt der Deutsche Wetterdienst vor allem am Alpenrand vor schweren Unwettern. Weniger Papierkram, weniger Bürokratie, das ist das Ziel der Bundesregierung. Heute sollen weitere Maßnahmen auf den Weg gebracht werden. Unter anderem geht es darum, Arztpraxen und Krankenhäuser stärker zu digitalisieren. Bundesdigitalminister Wildberger sagte in der ARD:
3: Wir kennen alle noch den rosa Zettel, wenn wir die Überweisung haben beim Arzt. Das wird dann über Zeit jetzt auch Geschichte werden. Das geht auch digital. Dann können auch die Unterlagen auch ausgetauscht werden digital. Und statt dass wir dann Papier durch die Gegend tragen, das ist mal ein ganz praktisches Beispiel. Heute, an diesem Tag, werden wir nochmal ein Gesamtpaket in Höhe von 600 Millionen Euro verabschieden.
1: Donald Trump will den Iran zurück an den Verhandlungstisch zwingen. Der US-Präsident droht mit Angriffen auf

0: Kraftwerken und Brücken im Land, falls die Friedensgespräche nicht vorankommen. Der Iran sieht in der Blockade ihrer Häfen wiederum einen Verstoß gegen das gemeinsame Rahmenabkommen. Lebensmittel sind in Deutschland seit 2020 über ein Drittel teurer geworden, das zeigen laut Rheinischer Post Zahlen des Landwirtschaftsministeriums. Damit liegt der Anstieg weit über der allgemeinen Inflation. Besonders groß war der Preissprung bei Geflügel, Eiern und Milchprodukten.
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2: Mit KI-Support. Mit Sonne und Wolken geht's in den Morgen und in Sachsen sowie im Süden knallt's am Anfang noch mit Gewittern und Regen. Mittags lässt das erstmal nach, aber ab dem Nachmittag sind in der Südhälfte wieder einzelne kräftige Gewitter mit Starkregen und Hagel drin, sonst bleibt's trocken. Dazu wird's heiß mit 27 bis 32 Grad. Morgen erst meist sonnig, später mehr Wolken und vereinzelt ein Schauer oder Gewitter, maximal bis 33 Grad.
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1: Im Studio Holger Dilk. Riesiger Jubel in Spanien, Schockstarre in Frankreich. Die Spanier haben die Franzosen im Halbfinale der Fußball-WM mit 2:0 geschlagen und stehen im Endspiel. Finn Riebesell freundlieb.
2: Für viele Experten war es schon das vorgezogene Finale. Und Europameister Spanien marschierte am Ende fast ungehindert durch. Die Franzosen, bis dahin eigentlich der Top-Favorit auf den Titel, fanden überhaupt keine Lösungen und bissen sich immer wieder an der spanischen Weltklasse-Defensive die Zähne aus. Ein Beispiel: Kylian Mbappé stand häufiger im Abseits, als er am Ende aufs Tor schoss. Die Spanier zeigten sich dagegen eiskalt vor dem Tor. Spaniens Gegner wird heute Abend ermittelt, dann trifft Argentinien auf England.
1: Heftige Unwetter mit Sturmregen und Hagel haben Teile Süddeutschlands getroffen. In Nürnberg wurde ein Mensch durch einen umstürzenden Baum verletzt. Bei der Leitstelle gingen innerhalb weniger Stunden rund 3000 Notrufe ein. Auch heute warnt der Deutsche Wetterdienst vor allem am Alpenrand vor schweren Unwettern. Weniger Papierkram, weniger Bürokratie, das ist das Ziel der Bundesregierung. Heute sollen weitere Maßnahmen auf den Weg gebracht werden. Unter anderem geht es darum, Arztpraxen und Krankenhäuser stärker zu digitalisieren. Bundesdigitalminister Wildberger sagte in der ARD:
3: Wir kennen alle noch den rosa Zettel, wenn wir die Überweisung haben beim Arzt. Das wird dann über Zeit jetzt auch Geschichte werden. Das geht auch digital. Dann können auch die Unterlagen auch ausgetauscht werden digital. Und statt dass wir dann Papier durch die Gegend tragen, das ist mal ein ganz praktisches Beispiel. Heute, an diesem Tag, werden wir nochmal ein Gesamtpaket in Höhe von 600 Millionen Euro verabschieden.
1: Donald Trump will den Iran zurück an den Verhandlungstisch zwingen. Der US-Präsident droht mit Angriffen auf Kraftwerken und Brücken im Land, falls die Friedensgespräche nicht vorankommen. Der Iran sieht in der Blockade ihrer Häfen wiederum einen Verstoß gegen das gemeinsame Rahmenabkommen. Lebensmittel sind in Deutschland seit 2020 über ein Drittel teurer geworden. Das zeigen laut Rheinischer Post Zahlen des Landwirtschaftsministeriums. Damit liegt der Anstieg weit über der allgemeinen Inflation. Besonders groß war der Preissprung bei Geflügel, Eiern und Milchprodukten.
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4: Mit KI-Support.

0: Mal mehr, mal weniger Wolken sind gerade am Himmel. Im Süden hängt erst noch gewittriger Regen drin. Richtung Mittag lässt das nach. Dafür kann es ab dem Nachmittag in der Südhälfte vereinzelt kräftige Gewitter mit Starkregen und Hagel geben. Sonst bleibt es meist trocken bei 27 bis 31 Grad. Morgen erst viel Sonne, später mehr Wolken und maximal 33 Grad.
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1: Im Studio Holger Dilk. Papierstapel und lange Wartezeiten sollen der Vergangenheit angehören. Die Bundesregierung will heute weitere Schritte beim Bürokratieabbau beschließen. Geplant sind mehr digitale Lösungen und weniger Hürden in vielen Bereichen, zum Beispiel bei großen Infrastrukturprojekten. Als Beispiel nennt Digitalminister Wildberger in der ARD die neue Megachip-Fabrik in Dresden, die gerade eröffnet wurde.
2: Die ist gebaut worden in 3 Jahren und das ist schon ein ziemlich komplexes Projekt. Das heißt, es geht auch mit Tempo. Das muss natürlich zur Regel werden. Und dazu schaffen wir jetzt die notwendigen Voraussetzungen, dass die Genehmigungen auch schneller laufen und dass dann auch während des Baus bestimmte Dinge einfacher gestaltet werden können. Und dann kommt es natürlich auch auf die Umsetzung lokal vor Ort an.
1: Sturm, Regen und Hagel haben vor allem in Süddeutschland für zahlreiche Einsätze gesorgt. Besonders betroffen war die Region um Nürnberg. Ein Mensch wurde dort von einem umstürzenden Baum verletzt. Straßen verwandelten sich teils in reißende Flüsse. Am Nürnberger Flughafen musste der Betrieb zeitweise eingestellt werden. Donald Trump will den Iran zurück an den Verhandlungstisch zwingen. Sollten die Friedensgespräche nicht vorankommen, wird es für Teheran kommende Woche richtig schlimm, so der US-Präsident. Er droht mit Angriffen auf Kraftwerke und Brücken im Land. Der Iran sagt wiederum, die USA haben das gemeinsame Rahmenabkommen ruiniert, vor allem mit der jetzt wieder aufgenommenen Blockade iranischer Schiffe und Häfen in der Straße von Hormuz. Die Deutsche Bahn hat immer mehr mit Sabotage zu kämpfen. Laut Bild-Zeitung gab es von Januar bis Juni schon 2200 Fälle wie Brandstiftung, durchtrennte Kabel oder Metalldiebstahl. Ein Plus von 7% im Vergleich zum vergangenen Jahr. Darunter leiden nicht nur Fahrgäste, sondern auch der Güterverkehr. Der erste Finalist der Fußball-WM steht fest. Europameister Spanien hat sich das Endspiel-Ticket gesichert. Gegen Top-Favorit Frankreich haben die Spanier stark verteidigt und am Ende 2:0 gewonnen. Ein Platz ist für das Endspiel am Sonntag noch zu vergeben. Um den kämpfen heute Abend im zweiten Halbfinale England und Titelverteidiger Argentinien.
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3: Mit KI-Support. Mal mehr, mal weniger Wolken sind gerade am Himmel. Im Süden hängt erst noch gewittriger Regen drin. Richtung Mittag lässt das nach. Dafür kann es ab dem Nachmittag in der Südhälfte vereinzelt kräftige Gewitter mit Starkregen und Hagel geben. Sonst bleibt es meist trocken bei 27 bis 31 Grad. Morgen erst viel Sonne, später mehr Wolken und maximal 33 Grad.

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1: Im Studio Holger Dilk. Weniger Papierkram, weniger Bürokratie, das ist das Ziel der Bundesregierung. Heute sollen weitere Maßnahmen auf den Weg gebracht werden. Unter anderem geht es darum, Arztpraxen und Krankenhäuser stärker zu digitalisieren. Bundesdigitalminister Wildberger sagte in der ARD:
2: Wir kennen alle noch den rosa Zettel, wenn wir die Überweisung haben beim Arzt. Das wird dann über Zeit jetzt auch Geschichte werden. Das geht auch digital. Dann können auch die Unterlagen auch ausgetauscht werden digital. Und statt dass wir dann Papier durch die Gegend tragen, das ist mal ein ganz praktisches Beispiel. Heute, an diesem Tag, werden wir nochmal ein Gesamtpaket in Höhe von 600 Millionen Euro verabschieden.
1: Sturm, Regen und Hagel haben vor allem in Süddeutschland für zahlreiche Einsätze gesorgt. Besonders betroffen waren die Regionen um Nürnberg und um Reutlingen. Ein Mensch wurde von einem umstürzenden Baum verletzt. Straßen verwandelten sich teils in reißende Flüsse. Die Deutsche Bahn hat immer mehr mit Sabotage zu kämpfen. Dieses Jahr wurden von Januar bis Juni 2200 Fälle gezählt. Das geht aus einem internen Lagebericht hervor, berichtet die Bild-Zeitung. Imme Kasten.
3: Brandstiftung, durchgetrennte Kabel oder geklautes Metall. Sabotagefälle wie diese sorgen immer mehr für Probleme im Bahnverkehr. Bei den Fallzahlen gibt's ein Plus von 7% im Vergleich zum letzten Jahr. Unter den dann gesperrten Zugstrecken, den Zugausfällen und Verspätungen leiden dann die Fahrgäste und auch der Güterverkehr. Zuletzt hatten mutmaßliche Brandanschläge die Strecken Hamburg-Cuxhaven und Köln-Düsseldorf zeitweise lahmgelegt.
1: Eine große Schweinemastanlage ist in der Nacht in Sachsen-Anhalt abgebrannt. Nach ersten Schätzungen sind dabei rund 20.000 Schweine gestorben. Einige wenige nur konnten noch aus den Flammen gerettet werden. Auch 4 Feuerwehrleute wurden bei dem Einsatz in Coswig verletzt. Es dürfte eines der brisantesten Spiele dieser Fußball-WM sein. Heute treffen England und Argentinien im Halbfinale aufeinander. Nach dem Falklandkrieg Anfang der 80er hatte es bei den Duellen immer wieder Ausschreitungen gegeben. Die Polizei in Atlanta ist in Alarmbereitschaft. Der Gewinner trifft im Endspiel auf Spanien.
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4: Mit KI-Support. Mal mehr, mal weniger Wolken sind heute dabei und im Süden gibt es erst Regen mit Gewitter, der mittags nachlässt. Ab dem Nachmittag können in der Südhälfte dann vereinzelt kräftige Gewitter mit Starkregen und Hagel hochgehen, sonst bleibt's trocken. Dazu maximal 27 bis 31 Grad. Morgen startet's erstmal sonnig, später kommen mehr Wolken, dazu höchstens 33 Grad.
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0: wir jetzt die notwendigen Voraussetzungen, dass die Genehmigungen auch schneller laufen und dass dann auch während des Baus bestimmte Dinge einfacher gestaltet werden können. Und dann kommt es natürlich auch auf die Umsetzung lokal vor Ort an.
1: Heftige Unwetter mit Sturm, Regen und Hagel haben Teile Süddeutschlands getroffen. In Nürnberg wurde ein Mensch durch einen umstürzenden Baum verletzt. Bei der Leitstelle dort gingen innerhalb weniger Stunden rund 3000 Notrufe ein. Auch heute warnt der Deutsche Wetterdienst vor allem am Alpenrand vor schweren Unwettern. Die Schufa speichert offenbar deutlich mehr Daten als bisher bekannt. Das zeigen Recherchen unter anderem der Süddeutschen Zeitung. Einzelheiten von Philipp Nitzig.
2: Die Auskunft Hai nutzt dafür demnach eine Art Schattendatenbank, in der millionenalte Informationen über Verbraucher liegen sollen. Die Schufa sagt, alles rechtens, die Daten würden für Tests genutzt, deren Ergebnisse auch an Firmen weitergegeben werden. Datenschützer sehen das kritisch. Sie warnen davor, dass solche Informationen missbraucht werden könnten und Menschen auch Jahre später noch Nachteile durch ihre finanzielle Vergangenheit haben.
1: Betrüger haben bei Calw im Schwarzwald eine Frau um Gold- und Silbermünzen in Millionenhöhe gebracht. Die Täter hatten sich als Polizisten ausgegeben und behauptet, die Frau müsse Wertsachen vor Einbrechern in Sicherheit bringen. Sie übergab eine Tasche mit den Münzen dann an einen Boten. Es dürfte eines der brisantesten Spiele dieser Fußball-WM werden. England trifft heute im Halbfinale auf Titelverteidiger Argentinien. Die Rivalität beider Nationen reicht weit zurück. Finn Riebesel Freundlieb.
3: Das hat auch mit dem Falklandkrieg Anfang der 80er zu tun. Immer wieder gab es bei WM-Duellen Fanausschreitungen. Deswegen ist die Polizei heute in Alarmbereitschaft. Aber es gab auch legendäre Momente. Diego Maradonas Handtor, die Hand Gottes 86 oder die rote Karte für David Beckham 98. Der Sieger trifft im Endspiel auf Europameister Spanien. Anstoß in Atlanta ist heute um 21 Uhr unserer Zeit.
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5: Mit KI-Support. Mal mehr, mal weniger Wolken sind heute dabei und im Süden gibt es erst Regen mit Gewitter, der mittags nachlässt. Ab dem Nachmittag können in der Südhälfte dann vereinzelt kräftige Gewitter mit Starkregen und Hagel hochgehen, sonst bleibt's trocken. Dazu maximal 27 bis 31 Grad. Morgen startet's erstmal sonnig, später kommen mehr Wolken, dazu höchstens 33 Grad.

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0: dass es eben nicht mehr den Arztbrief per Post oder per Fax gibt, sondern eben auch nur digital durch ein sicheres E-Mail-Angebot. Da wird das Fax dann ab 2029 auch überflüssig und soll auch nicht mehr genutzt werden.
1: Donald Trump will den Iran zurück an den Verhandlungstisch zwingen. Sollten die Friedensgespräche nicht vorankommen, wird es für Teheran kommende Woche richtig schlimm, so der US-Präsident. Er droht mit Angriffen auf Kraftwerke und Brücken im Land. Der Iran sagt wiederum, die USA haben das gemeinsame Rahmenabkommen ruiniert, vor allem mit der jetzt wieder aufgenommenen Blockade iranischer Schiffe und Häfen in der Straße von Hormuz. Die Schufa speichert offenbar deutlich mehr Daten als bisher bekannt, das zeigen Recherchen unter anderem der Süddeutschen Zeitung. Einzelheiten von Philipp Nitzig.
2: Die Auskunft Hai nutzt dafür demnach eine Art Schattendatenbank, in der millionenalte Informationen über Verbraucher liegen sollen. Die Schufa sagt, alles rechtens, die Daten würden für Tests genutzt, deren Ergebnisse auch an Firmen weitergegeben werden. Datenschützer sehen das kritisch, sie warnen davor, dass solche Informationen missbraucht werden könnten und Menschen auch Jahre später noch Nachteile durch ihre finanzielle Vergangenheit haben.
1: Eine große Schweinemastanlage ist vergangene Nacht in Sachsen-Anhalt abgebrannt. Nach ersten Schätzungen sind dabei rund 20.000 Schweine gestorben. Nur einige wenige konnten noch aus den Flammen gerettet werden. 4 Feuerwehrleute wurden bei dem Einsatz in Coswig verletzt. Es dürfte eines der brisantesten Spiele dieser Fußball-WM sein. Heute treffen England und Argentinien im Halbfinale aufeinander. Nach dem Falklandkrieg Anfang der 80er hatte es bei den Duellen immer wieder Ausschreitungen gegeben. Die Polizei in Atlanta ist in Alarmbereitschaft. Der Gewinner trifft im Endspiel auf Spanien.
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4: Mit KI-Support. Sonne und Wolken wechseln sich heute Mittag ab und trocken bleibt's in den meisten Ecken. Im Süden ziehen nach dem Mittag aber wieder einzelne kräftige Gewitter durch mit Starkregen und Hagel. Dazu wird's richtig warm, die Höchstwerte liegen zwischen 27 und 31 Grad. Morgen erst oft sonnig, später mehr Wolken und maximal bis 33 Grad.
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1: Im Studio Colin Mock. Weniger Papierkram, mehr digital. Die Bundesregierung hat ein großes Maßnahmenpaket zum Bürokratieabbau auf den Weg gebracht. Bürgerinnen und Bürger sowie Unternehmen sollen dadurch um rund 600 Millionen Euro im Jahr entlastet werden. Finn Riebesel, Freundlieb.
2: Unter anderem soll der rosa Überweisungsschein beim Arzt künftig digital werden. Perso und Reisepass sollen sich online beantragen lassen. Auch Unternehmen sollen weniger Aufwand haben. Zahlreiche Berichts- und Dokumentationspflichten sollen entfallen. Außerdem soll das Lkw-Fahrverbot an bundesweit uneinheitlichen Feiertagen gekippt werden. Und wer ein E-Auto fährt, braucht die grüne Umweltplakette künftig nicht mehr an die Windschutzscheibe zu kleben, so der Plan.
1: Die Schufa speichert offenbar Millionen alte Verbraucherdaten länger als bislang bekannt. Dafür nutzt die Auskunftei eine Art Schattendatenbank. Das zeigen Recherchen unter

0: Heute dann Europameister Spanien.
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2: Mit KI-Support. Sonne und Wolken wechseln sich heute Mittag ab und trocken bleibt's in den meisten Ecken. Im Süden ziehen nach dem Mittag aber wieder einzelne kräftige Gewitter durch mit Starkregen und Hagel. Dazu wird's richtig warm, die Höchstwerte liegen zwischen 27 und 31 Grad. Morgen erst oft sonnig, später mehr Wolken und maximal bis 33 Grad.
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1: Im Studio Colin Mock. Perso und Reisepass sollen künftig online beantragt werden können. Unternehmen sollen von weniger Berichtspflichten profitieren. Die Bundesregierung hat ein großes Maßnahmenpaket zum Bürokratieabbau auf den Weg gebracht. Auch beim Arztbesuch soll Papier und Fax bald eine kleinere Rolle spielen. Der rosa Überweisungsschein soll zum Beispiel digital werden. Bundesdigitalminister Wildberger sagt:
2: Wenn Sie teilweise Röntgenaufnahmen müssen, dann gibt es diese großen Umschläge. Wenn Sie ins Auto einsteigen, weil der so groß ist, setzen Sie sich drauf, dann haben Sie schon Knick. Ist ja der Wahnsinn. Und das Schlimmste ist, teilweise läuft man da noch mit so einem Stick rum, wo dann die Röntgenbilder gegebenenfalls drauf sind. Ist auch von der Sicherheit nicht so richtig gut. Also all diese Dinge gehen wir jetzt an und gehören der Vergangenheit an. Also ich finde das eine Riesenerleichterung.
1: Lebensmittel sind in Deutschland seit 2020 über ein Drittel teurer geworden. Das zeigen laut Rheinischer Post Zahlen des Landwirtschaftsministeriums. Damit liegt der Anstieg weit über der allgemeinen Inflation. Besonders groß war der Preissprung bei Geflügel, Eiern und Milchprodukten. Die Schufa speichert offenbar deutlich mehr Daten als bisher bekannt. Das zeigen Recherchen unter anderem der Süddeutschen Zeitung. Mehr von Philipp Nitzig.
3: Die Auskunft Hai nutzt dafür demnach eine Art Schattendatenbank, in der millionenalte Informationen über Verbraucher liegen sollen. Die Schufa sagt, alles rechtens, die Daten würden für Tests genutzt, deren Ergebnisse auch an Firmen weitergegeben werden. Datenschützer sehen das kritisch. Sie warnen davor, dass solche Informationen missbraucht werden könnten und Menschen auch Jahre später noch Nachteile durch ihre finanzielle Vergangenheit haben.
1: Das Interesse an der Bundeswehr ist offenbar gestiegen. Sowohl bei der Zahl der Bewerber als auch bei den Neueinstellungen.

0: In Atlanta ist in Alarmbereitschaft. Der Gewinner trifft dann im Endspiel auf Spanien.
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2: Mit KI-Support. Sonne und Wolken wechseln sich heute Nachmittag ab. Nur im Süden kann es erst noch regnen und gewittern. Danach wird es seltener nass, aber einzelne kräftige Gewitter sind weiter drin. Die Temperaturen liegen gerade bei 27 bis 31 Grad und ziehen bis zum Abend nicht mehr groß an. Morgen erst oft sonnig, später mehr Wolken und wieder Schauer und Gewitter, maximal bis 33 Grad.
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let's go. Ihr hört Radio Rottersee am Mittwochnachmittag, schon 20 nach 3 haben wir. Am 15. Juli, ja, ist der Monat Juli auch schon wieder die Hälfte rum. Und wir haben warmes Wetter am Rottersee, aber unter 30 Grad. Kaum zu glauben, oder? 29 Grad haben wir im Schatten, oder es sind sogar nur 28. Und bis 29 sollten es heute maximal werden, können es auch noch werden, bis 18 Uhr. Mehr halb vier gleich erstmal Sonnenuntergang ist, um 21.39 Uhr, da haben wir dann schon nur noch 24 Grad und in der kommenden Nacht sollen die Temperaturen auf 17 Grad runtergehen. Die Tiefstemperatur heute Morgen war bei uns allerdings, also zumindest bei mir hier auf der Ebene, dritte Stockwerk zwischen den Häusern quasi, 20,5 Grad und ja, im Umfeld ist natürlich garantiert unter 20 Grad geblieben und weiß nicht, ob man diese Nacht als tropische Nacht werten konnte. Aber nächste Nacht wird auf jeden Fall angenehmer nochmal. Dafür wird morgen der Donnerstag nochmal bis zu 31 Grad warm. Ich guck mal, was Wetter.com sagt. Ja, auch die sagen 31 Grad. Mehr Sonne als Wolken, Regenwahrscheinlichkeit 30%. Ist übrigens im Moment auch bei 30%. Morgen nur 7 Sonnenstunden. Auch heute sind schon Wolken dazugekommen. Und man muss natürlich immer das Regenradar im Auge behalten. Da schaue ich jetzt mal für euch drauf. Weil Schauer und Gewitter können immer lokal auch plötzlich auftreten. Im Moment sehe ich hier für die nächsten 2 Stunden nichts. Auch nichts, was auf uns zukommt. Weder über Belgien. Ja, bei Straßburg ziehen Gewitter, also mehr südlich spielt sich das heute ab. Freiburg im Breisgau, bei München, da gehen Gewitter gerade Richtung Osten. Und ja, also Süddeutschland ist heute eher mit Gewittern dran und dann noch östlich von Berlin sind einige unterwegs. Also wir kriegen hier wieder mal nichts ab. Ich sehe auch wirklich nicht in der Vorhersage, wann da was kommen soll. Also ich sehe überall immer 0 Liter pro Quadratmeter als Vorhersage für die Tage. Also es wird sich aber trotzdem abkühlen, nichtsdestotrotz. Freitag sind 28 Grad vorhergesagt, Samstag nur noch 24, Sonntag 23. Nur schade, dass da bei uns es so trocken ausfällt mit dem Regen, ja. Wenn wir machen. Ich wünsche euch viel Spaß hier mit unserer Musik. Ihr hört die Feierabend-Hits bis 19 Uhr und als Special haben wir wie immer heute Abend das Oldschool Radio live mit Felix. Er bringt euch 3 Stunden lang Musik direkt vom Plattenteller und heute am 15.07. läuft bei ihm schon die Ausgabe 679. Also schaltet mal rein von 20 bis 23 Uhr heute Abend Musik vom Plattenteller. Und ja, Fußball, wer hätte das gedacht? Gestern Abend war tatsächlich Spanien stärker als Frankreich und Frankreich unterlag Spanien mit 0:2 und in unserem Kicktipp-Gewinnspiel führt immer noch Tabi Schatz, obwohl viele auf Spanien getippt haben. Sind da nur wenig gewesen, die viele auf Frankreich getippt haben, so sind da nur wenig gewesen, die für Spanien getippt haben, die meisten mit 2:1 für Spanien und die haben sich natürlich etwas nach vorne gemogelt. Ja, zum Beispiel Jeromel 78 ist plötzlich auf Platz 4 und ist mit in den im Spitzenfeld. Tabi Schatz führt natürlich noch mit 256 Punkten, gefolgt von Dein 252 Punkten, Cloud mit 245 Punkten, mit Geisbock 78, Roli 1234 und Jeromel 78. Ja, und dann geht's weiter mit 243 Punkten, MG, Abstauber auch, Sve Fan PF oder wie man das sagt, hat sich auch hochgekämpft auf Platz 9 mit 242 Punkten und Balzer auf Platz 10 auch mit 242 Punkten. Ich habe auch falsch gelegen, ich habe für Frankreich getippt und bin bei 212 Punkten.
So sieht's aus. Vergesst nicht, heute Abend. Ist doch richtig, heute läuft das Spiel. England gegen Argentinien, genau. Um 21 Uhr auch. Haben alle getippt. Bohne hat nicht getippt. Messi hat noch nicht getippt. Taea, David Cooper haben noch nicht getippt. Butje, kann natürlich auch sein, dass einige schon aufgegeben haben, gerade hinten, dass diese noch nicht getippt haben. Deswegen gehe ich nochmal nach vorne. Die haben alle England, Argentinien schon getippt. Super. Ihr macht das prima und ja, viel Spaß heute Abend beim Schauen. Ich habe mir das Spiel gestern Abend auch angeschaut und war eindeutig Spanien stärker. Lukas auf Platz 47. Du hast noch nicht getippt für England, Argentinien. Lohnt sich noch zu tippen auf jeden Fall. Bis kurz vor 21 Uhr könnt ihr euren Tipp noch abgeben. Ansonsten schönen Mittwochnachmittag. Viel Spaß hier mit unserer Musik. Am Mikrofon war Tobias.

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1: Im Studio Colin Mock. Die Bundesregierung hat ein großes Maßnahmenpaket zum Bürokratieabbau auf den Weg gebracht. Unter anderem soll beim Arzt zum Beispiel die Rosa-Überweisung künftig digital werden. Perso und Reisepass sollen online über ein Portal beantragt werden können. Für Unternehmen entfallen zahlreiche Berichts- und Dokumentationspflichten. Und wer ein E-Auto fährt, braucht die grüne Umweltplakette künftig nicht mehr an die Windschutzscheibe kleben. Pünktlich zu den Sommerferien haben die Spritpreise nochmal angezogen. Laut ADAC kosten Diesel und Benzin im bundesweiten Schnitt jeweils knapp über 2 Euro pro Liter. Das liegt vor allem an den gestiegenen Ölpreisen, aber auch die bevorstehende Reisewelle mag eine Rolle spielen, heißt es vom ADAC. Die Schufa speichert offenbar Millionen alte Verbraucherdaten länger als bislang bekannt. Dafür nutzt die Auskunftei eine Art Schattendatenbank, das zeigen Recherchen unter anderem der Süddeutschen Zeitung. Die Schufa meint, alles rechtens, die Infos seien für Tests. Verbraucherschützer warnen vor möglichem Datenmissbrauch. Bei der Produktion von militärischen Drohnen will die EU vom Know-how in der Ukraine profitieren. Eine entsprechende Vereinbarung ist jetzt unterzeichnet worden. Die Ukraine bringe das Wissen, Europa industrielle Möglichkeiten, so EU-Kommissionschefin von der Leyen bei einem Besuch in Kiew. Ein Tyrannosaurus Rex-Skelett hat bei einer Auktion über 50 Millionen Dollar eingebracht. Der fast vollständige T-Rex geht an eine unbekannte Privatperson, teilte das Auktionshaus Sotheby's mit. Wissenschaftler kritisieren, dass solche Fossilien zunehmend in Privatsammlungen von Superreichen statt in Museen landen. Es dürfte eines der brisantesten Spiele dieser Fußball-WM werden. England trifft heute im Halbfinale auf Titelverteidiger Argentinien. Die Rivalität der beiden Nationen reicht weit zurück. Finn Riebesel-Freundlich berichtet.
2: Das hat auch mit dem Falklandkrieg Anfang der 80er zu tun. Immer wieder gab es bei WM-Duellen Fanausschreitungen. Deswegen ist die Polizei heute in Alarmbereitschaft. Aber es gab auch legendäre Momente. Diego Maradonas Handtor, die Hand Gottes 86 oder die rote Karte für David Beckham 98. Der Sieger trifft im Endspiel auf Europameister Spanien. Anstoß in Atlanta ist heute um 21 Uhr unserer Zeit.
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3: Mit KI-Support. Sonne und Wolken wechseln sich heute Nachmittag ab. Nur im Süden kann es erst noch regnen und gewittern. Danach wird es seltener nass, aber einzelne kräftige Gewitter sind weiter drin. Die Temperaturen liegen gerade bei 27 bis 31 Grad und ziehen bis zum Abend nicht mehr groß an. Morgen erst oft sonnig, später mehr Wolken und wieder Schauer und Gewitter. Maximal bis 33 Grad.
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1: Im Studio Colin Mock. Perso und Reisepass sollen künftig online beantragt werden können. Unternehmen sollen von weniger Berichtspflichten profitieren. Die Bundesregierung hat ein großes Maßnahmenpaket zum Bürokratieabbau auf den Weg gebracht. Auch beim Arztbesuch soll Papier und Fax bald eine kleinere Rolle spielen. Der rosa Überweisungsschein soll zum Beispiel digital werden. Bundesdigitalminister Wildberger sagt:
2: Wenn Sie teilweise Röntgenaufnahmen müssen, dann gibt es ja diese großen Umschläge. Wenn Sie ins Auto einsteigen, weil der so groß ist, setzen Sie sich drauf, dann haben Sie schon Knick. Ist ja der Wahnsinn. Und das Schlimmste ist, teilweise läuft man da noch mit so einem Stick rum, wo dann die Röntgenbilder gegebenenfalls drauf sind. Ist auch von der Sicherheit nicht so richtig gut. Also all diese Dinge gehen wir jetzt an und gehören der Vergangenheit an. Also ich finde das eine Riesenerleichterung.
1: Die Koalition hat Tritt gefasst und wichtige Reformen auf den Weg gebracht. So hat Kanzler Merz die Arbeit seiner Regierung bei der traditionellen Sommerpressekonferenz in Berlin verteidigt. Die weiter schlechten Umfragewerte seien für ihn ein Ansporn für die Zukunft. Die Schufa speichert offenbar deutlich mehr Daten als bisher bekannt. Das zeigen Recherchen unter anderem der Süddeutschen Zeitung. Mehr von Philipp Nitzig.
3: Die Auskunft Hai nutzt dafür demnach eine Art Schattendatenbank, in der millionenalte Informationen über Verbraucher liegen sollen. Die Schufa sagt, alles rechtens, die Daten würden für Tests genutzt, deren Ergebnisse auch an Firmen weitergegeben werden. Datenschützer sehen das kritisch. Sie warnen davor, dass solche Informationen missbraucht werden könnten und Menschen auch Jahre später noch Nachteile durch ihre finanzielle Vergangenheit haben.
1: Lebensmittel sind in Deutschland seit 2020 über ein Drittel teurer geworden. Das zeigen laut Rheinischer Post Zahlen des Landwirtschaftsministeriums. Damit liegt der Anstieg weit über der allgemeinen Inflation. Besonders groß war der Preissprung bei Geflügel, Eiern und Milchprodukten. Es dürfte eines der brisantesten Spiele dieser Fußball-WM sein. Heute treffen England und Argentinien im Halbfinale aufeinander. Nach dem Falklandkrieg Anfang der 80er hat es bei Duellen immer wieder Ausschreitungen gegeben. Die Polizei in Atlanta ist in Alarmbereitschaft. Der Gewinner trifft dann im Endspiel auf Spanien.
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4: Mit KI-Support. Mal mehr, mal weniger Wolken sind gerade dabei. Dazu ist es sommerlich warm mit Topwerten von 27 bis 31 Grad. Im Süden kann es nach einem kurzen Regen- und Gewitterpaket später wieder krachen, teils mit Starkregen und Hagel. Sonst bleibt es meist trocken. Morgen erst freundlich, dann mehr Wolken, dazu vereinzelt Schauer und teils Gewitter, maximal 33 Grad.
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1: Im Studio Colin Mock. Weniger Papierkram, mehr digital. Die Bundesregierung hat ein großes Maßnahmenpaket zum Bürokratieabbau auf den Weg gebracht. Bürgerinnen und Bürger sowie Unternehmen sollen dadurch um rund 600 Millionen Euro im Jahr entlastet werden. Finn Riebesel, Freundlieb.
2: Unter anderem soll der rosa Überweisungsschein beim Arzt künftig digital werden. Perso und Reisepass sollen sich online beantragen lassen. Auch Unternehmen sollen weniger Aufwand haben. Zahlreiche Berichts- und Dokumentationspflichten sollen entfallen. Außerdem soll das Lkw-Fahrverbot an bundesweit uneinheitlichen Feiertagen gekippt werden. Und wer ein E-Auto fährt, braucht die grüne Umweltplakette künftig nicht mehr an die Windschutzscheibe zu kleben, so der Plan.
1: Fluch und Segen gleichzeitig. Das sind wohl TikTok, Instagram und Co. für Jugendliche. In einer neuen Studie sagen gut 80% der 14- bis 17-Jährigen, dass sie viel auf Social Media lernen. Mehr als 70% sagen aber auch, dass sie so von wichtigen Dingen abgelenkt werden. Die Koalition hat Tritt gefasst und wichtige Reformen auf den Weg gebracht. So hat Bundeskanzler Friedrich Merz die Arbeit seiner Regierung bei der traditionellen Sommerpressekonferenz in Berlin verteidigt. Dennoch kommen Schwarz-Rot und auch Merz selbst nicht aus dem Umfragetief. Dazu sagt er:
3: Mich ärgert das nicht, aber mich beschäftigt das. Und ich versuche auch, die Gründe festzustellen. Müssen wir besser kommunizieren? Müssen wir vielleicht auch unsere Politik überprüfen? Das tun wir ständig. Es hat sicherlich auch eine Erwartungshaltung in der Bevölkerung gegeben, die wir bis jetzt nicht erfüllt haben.
1: Jürgen Klopp wird womöglich schon nächste Woche offiziell als neuer Bundestrainer vorgestellt. Laut Kicker laufen die Verhandlungen zwischen DFB und Klopps jetzigem Arbeitgeber Red Bull nach Plan. Klopp soll als Nagelsmann-Nachfolger einen 4-Jahres-Vertrag bis zur WM 2030 bekommen. Titelverteidiger Argentinien trifft heute im zweiten Halbfinale der Fußball-WM auf England. Zwischen beiden Ländern gab es schon legendäre WM-Duelle. Diego Maradonas Handtor, die Hand Gottes, 1986, oder die rote Karte für David Beckham, 98. Im Endspiel wartet auf den Sieger von heute dann Europameister Spanien.
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4: Mit KI-Support. Sonnig oder nur leicht bewölkt geht's heute Abend in vielen Ecken weiter, aber im Süden krachen teils kräftige Gewitter rein. Vereinzelt auch mit Hagel- und Orkanböen. In der Nacht lassen die Gewitter dort langsam nach, sonst bleibt's oft klar, später kommt auch mal Regen dazu. Die Tiefstwerte liegen bei 19 bis 12 Grad. Morgen erst freundlich, dann mehr Wolken, später wieder Schauer und Gewitter möglich. Dazu maximal 33 Grad.

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1: Im Studio Colin Mock. Perso und Reisepass sollen künftig online beantragt werden können. Unternehmen sollen von weniger Berichtspflichten profitieren. Die Bundesregierung hat ein großes Maßnahmenpaket zum Bürokratieabbau auf den Weg gebracht. Auch beim Arztbesuch soll Papier und Fax bald eine kleinere Rolle spielen. Überweisungen sollen elektronisch ablaufen. Bundesdigitalminister Wildberger sagt:
2: Wenn Sie teilweise Röntgenaufnahmen müssen, dann gibt es ja diese großen Umschläge. Wenn Sie ins Auto einsteigen, weil der so groß ist, setzen Sie sich drauf, dann haben Sie schon Knick. Ist ja der Wahnsinn. Und das Schlimmste ist, teilweise läuft man da noch mit so einem Stick rum, wo dann die Röntgenbilder gegebenenfalls drauf sind. Ist auch von der Sicherheit.

0: Jürgen Klopp wird womöglich schon kommende Woche offiziell als neuer Bundestrainer vorgestellt. Das berichtet der Kicker. Fabian Hoffmann mit den Einzelheiten.
1: Während die WM auf den Höhepunkt zusteuert, werden aktuell letzte Details geklärt. DFB-Präsident Neuendorf und Red Bull-Chef Minzlaff haben sich auf die Rahmenbedingungen geeinigt, denn Klopp ist ja aktuell noch bei Red Bull angestellt. Minzlaff und Klopp treffen sich am Rande des WM-Finales zu einem letzten Gespräch. Auch die obersten DFB-Gremien müssen noch zustimmen. Klopp soll als Nagelsmann-Nachfolger einen 4-Jahres-Vertrag bis zur WM 2030 bekommen. Das erste Mal würde er beim Nations League-Viererpack im Herbst an der Seitenlinie stehen.
0: Es dürfte eines der brisantesten Spiele dieser Fußball-WM sein. Heute treffen England und Argentinien im Halbfinale aufeinander. Nach dem Falklandkrieg Anfang der 80er hat es bei Duellen immer wieder Ausschreitungen gegeben. Die Polizei in Atlanta ist in Alarmbereitschaft. Der Gewinner trifft dann im Endspiel auf Spanien.
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3: Mit KI-Support. Sonnig oder nur leicht bewölkt geht's heute Abend in vielen Ecken weiter, aber im Süden krachen teils kräftige Gewitter rein. Vereinzelt auch mit Hagel- und Orkanböen. In der Nacht lassen die Gewitter dort langsam nach, sonst bleibt's oft klar, später kommt auch mal Regen dazu. Die Tiefstwerte liegen bei 19 bis 12 Grad. Morgen erst freundlich, dann mehr Wolken, später wieder Schauer und Gewitter möglich. Dazu maximal 33 Grad.
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Ihr hört Radio Rottersee am Mittwochabend. 10 vor 8 haben wir ja Get the Balance Right von Dominatrix featuring the St. Paul. Ja, nächste Woche übrigens ist Janni in Urlaub. Da werden wir dann eine Ersatz-Elektro-Party machen sozusagen. Gibt es trotzdem 2 Stunden elektronische Musik am Dienstagabend von 20 bis 22 Uhr. Dafür habe ich ja Titel genug gesammelt, dass wir das überbrücken können. Ja, schönen Urlaub, Janni. Verdient. Hier geht's gleich weiter mit dem Oldschool Radio live mit Felix. 3 Stunden lang Musik direkt vom Plattenteller und ich wünsche euch viel Spaß dabei und einen schönen Mittwochabend. Und ja, vergesst nicht, Fußball zu tippen, wenn ihr am Kicktipp-Gewinnspiel bei Radio Rottersee teilnehmt. Heute ist das 2. Halbfinalspiel England gegen Argentinien. Was tippt ihr denn so? Wer gewinnt heute? Also bei Spanien, Frankreich lag ich schon falsch. Ich glaube, ich habe für England getippt. Ja. Also, 21 Uhr geht's los. England, Argentinien und ja, was immer ihr auch macht, schönen Mittwochabend, die letzten 2, 3 oder, ich würde mal sagen 2 sommerliche Abende und dann gehen erstmal die Temperaturen nach unten. Ich schätze mal, wir werden Samstag, Sonntag frieren mit 24 bis 26 Grad, oder? 3 bis 4 Sonnenstunden. Leider immer noch kein Regen in Sicht. Morgen nochmal bis zu 30 Grad, Freitag 28 Grad. Und ja, trocken. Und am Wochenende wird es übrigens windig. Sehe ich hier gerade. Ja, und die Nachttemperaturen sind dann wieder erträglich mit 15 bis 17 Grad. Und in der kommenden Woche geht es mit 22 Grad weiter. Also ja, das wird man schon spüren, diesen Temperaturunterschied von 10 Grad. Ja, viele werden aufatmen, gerade die Dachgeschosswohnungsinhaber oder Mieter. Endlich durchlüften, ja. Also, schönen Mittwochabend, viel Spaß gleich mit dem Oldschool Radio ab 20 Uhr. Am Mikrofon war Tobias.

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1: Und damit hallo und herzlich willkommen zur 679. Ausgabe von Old School Radio mit Musik direkt vom Plattenteller und das Ganze live und exklusiv für heute am 15. Juli des Jahres 2026. Und da sage ich natürlich guten Abend. Die CS-Ausgabe 679 von Old School Radio und das Ganze hier mitten im Juli des Jahres 2026. Heute mal ein kühlerer Tag, dankenswerterweise. Und ja, an diesem Mittwochabend gibt es trotzdem heiße Musik hier bei diesem Programm hier bei Old School Radio in den nächsten 3 Stunden, nämlich bis 23 Uhr. Was haben wir dabei? Zum Beispiel unser Spielchen Intro mit Schleife. Da gibt es wieder einen Musikwunsch zu gewinnen. Wir haben leider eine Dame, der wir unseren letzten Tribut zollen müssen.

und er ist seit 1979 aktiv. Zwei Verkaufssitze hatte er in den deutschen Singlecharts, einem Jahre 83, bei She Blinded Me With Science und erreichte die 52. Wir hörten gerade seinen größten Hit, nein, das war sein größter Hit, wir hörten gerade den Nachfolge jetzt, 9 Jahre später, da erreichte er die 88 mit einem Titel, den er selbst geschrieben und produziert hat. Und Eddie Van Halen von der Gruppe Van Halen, der hat hier die Gitarre gespielt, bei dem Titel Close But No Cigar. Das war Thomas Dolby vor genau 34 Jahren, die Nummer 88 für 2 Wochen in den deutschen Singlecharts. Der Titel, den wir gerade gehört haben, das ist einer der neuesten Hits, die wir heute hören in diesem Programm. Ja, auf der Nummer 70, da haben wir einen Singer-Songwriter aus Melbourne in Australien, der aber in Irland lebt und 3-mal den Eurovision Song Contest gewonnen hat, zum Beispiel im Jahre 1980 als Interpret mit dem Titel What's Another Year. Im Jahre 1992 war als Autor Siegertitel beim Song Contest. Nein, er war als Autor erfolgreich, siegreich beim Song Contest. Und zwar hat er für Linda Martin den Titel Why Me geschrieben. Und im Jahre 87 hat er beides sozusagen in Personalunion gemacht, nämlich als Interpret und Autor bei dem Titel Hold Me Now. Es geht natürlich um Mr. Grand Prix persönlich, Johnny Logan. Und vor genau 46 Jahren befand er sich auf der Nummer 70 mit einem Titel, der im Original bereits im Jahre 1978 veröffentlicht wurde. Einer seiner 7 Hits in den deutschen Singlecharts. 2 Jahre später, nach seinem Grand Prix-Sieg, wurde das Ganze dann ein Hit in den Charts, wenn auch kein großer. Hier ist Johnny Logan und hier ist der Hit, der da heißt In London.

Das war ein Schauspieler aus Minneapolis in Minnesota. Der spielte zwischen 1981 und 1989 den Jeff Colby in der Seifenoper Der Denver Clan. Und zwei Singles hat er veröffentlicht, beide produziert von der großen Heidi Brühl. Eines war sogar ein Duettsong mit ihr, aber dies hier war die andere Single und die erreichte die Charts. Der einzige Hit, den er hatte in den deutschen Single Charts, das war vor exakt genau 41 Jahren. Da war er auf seiner Peak-Position, nämlich auf der 60. Und zwar am 15. Juli des Jahres 1985. Das war John James und der Hit heißt Painted Dreams. Und hat sich gar nicht so schlecht angestellt beim Deutsch-Singen sozusagen, denke ich mal. Auf jeden Fall, wie gesagt, das war ein kaltes Herz sozusagen. Kein kalter Hund, das wäre mir lieber, aber ein kaltes Herz ist auch okay. So, wir kommen heute zu unserem Spielchen, nämlich Intro mit Schleife. Und da gibt es wieder einen Musikwunsch zu gewinnen, das wissen wir alle. Nur, wie machen wir das? Ich spiele gleich einen Titel, von dem ich sozusagen aus dem Intro eine Schleife geschnitten habe. Ein legendärer Titel aus dem Jahre 1984. Und die Aufgabe ist es, aufgrund dieses Intros sozusagen herauszufinden, von wem denn wohl der ganze Titel stammt und wie er heißt. Und wer das kann, wer das weiß und mitspielen möchte und heute Abend hier sozusagen den Traum hat, noch irgendwas zu gewinnen, der ist eingeladen, zu schreiben dann. Und wenn ich so richtig weiß, was er sich wünschen soll, wer sich ein bisschen inspirieren lassen möchte von all den 7-Zoll-Vinyl-Singles, die hier so rumstehen, oder aber wer sich eben möchte, dass ich die Platte, die er sich wünscht, auch da habe, kein Problem, es gibt eine Liste zu erreichen unter der Adresse www.happydaysradio.de. Happy Days Radio in einem Wort. Dort gibt es auf der Startseite einen Link zu Old School Radio, das wiederum der Titel dieses Programms hier, und da dann die Liste aller 7-Zoll-Vinyl-Singles, die hier rumstehen. Das heißt, wer sich da was auswählt, kann sicher sein, dass ich die Platte dann auch spielen kann. Ja, und die, wie ich jetzt hier spiele, wie gesagt, ein legendärer Klassiker. Wir hören ihn nachher auf der Nummer 6 in den deutschen Single-Charts. Das war bei Nummer 1 zum Beispiel in den Single-Charts in Amerika. Aber die Frage lautet, von wem stammt dieser Titel hier und wie heißt er?

Tja, ich glaube, allzu schwierig ist das heute nicht hier an diesem Mittwochabend, 15. Juli 2026. Das ist die Frage, von wem stammt dieser Titel hier und wie heißt er? Und außerdem hätten wir auch gerne den Musikwunsch erfahren. Alles das in einer E-Mail und die bitte an die bekannte E-Mail-Adresse und die lautet happydays@happydaysradio.de. Happy Days und Happy Days Radio in einem Wort. Wir wüssten gerne, von wem stammt dieser Titel hier, wie heißt er? Und wir hätten auch gerne den Musikwunsch erfahren, um den dann als Gewinn hoffentlich in diesem Programm hier bis 23 Uhr noch erfüllen zu können. Tja, wir müssen aber auch noch eine andere Pflicht erfüllen sozusagen, und zwar, weil wieder mal eine Dame verstorben ist. Eine Dame aus Glamorgan in Wales. Am letzten Mittwoch, vor genau einer Woche nämlich, ist sie im Alter von 75 Jahren verstorben. 22 Hits hatte sie in den deutschen Singlecharts zwischen 1977 und dem Jahr 2004. Der vierte und größte, das war im Jahre 78 die Nummer 2, It's a Heartache. Aber das hören wir nicht, nein, wir hören einen Titel, der eine Coverversion war. Ich glaube, das Original oder das, was ich jetzt hier sozusagen als Vorbild bezeichnen möchte, war auch nicht das Original. Auf jeden Fall erreichten Dinah Washington und Brooke Benton 1960 die Nummer 7 in den Singlecharts in Amerika mit ihrer Version dieses Titels hier. Aber dies ist die Fassung von ihr und Shaken Stevens im Jahre 84, ein Nummer 22 Hit in den deutschen Singlecharts. Unser letzter Tribut an die große Bonnie Tyler. Hier sind Shaky und Bonnie und ihr Stater heißt A Rockin' Good Way.

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Wir gerade den vierten und letzten Verkaufshit aus den deutschen Single-Charts von der Gruppe mit dem Namen Starship aus San Francisco in Kalifornien, gegründet im Jahr 1974 unter dem Namen Jefferson Starship, und ab 1985 firmierten sie dann nur unter dem Namen Starship. Und ja, der dritte ihrer Hits aus den deutschen Single-Charts, das war ihr größter Charterfolg, der erreichte im Jahre 87 die Nummer 3 und hieß Nothing's Gonna Stop Us Now. Was wir gerade hörten, das war die Nachfolgesingle, beides Titel aus ihrem dritten Album, No Protection, so hieß das Album. Und die Single It's Not Over Till It's Over von der Gruppe mit dem Namen Starship. Wie gesagt, das Ganze vor 39 Jahren, im Jahre 1987 auf der Nummer 57 in den deutschen Single-Charts. Das war, wie gesagt, die Gruppe mit dem Namen Starship. So, wir haben bereits Lösungen bekommen für unser Spielchen heute, nämlich Intro mit Schleife. Da haben wir Lösungen von Dr. Moonshine, Joe Ted, den Zwein aus Dithmarschen, Andreas aus Budapest, wenn ich das richtig verstanden habe, und der Fabian, der hat auch geschrieben. Und hier nochmal die Erinnerung, wir suchen hier heute den Titel, den wir hier hören sozusagen, von dem wir hier das Intro hören.

Wir sind damit musikalisch in dem legendären Jahr 1984, ein Nummer 1 Hit aus den Singlecharts aus Amerika, und bei uns erreichte der Titel die Nummer 6, wenn ich das jetzt richtig weiß. Genau, die 6 war die beste Position. Wir werden ihn später auch in voller Länge und Schönheit hören, aber hier nur das Intro. Die Frage lautet, von wem stammt der Titel und wie heißt er? Und wer das weiß, der ist eingeladen, uns zu schreiben unter der bekannten E-Mail-Adresse, und die wiederum lautet happydays@happydaysradio.de. Happy Days und Happy Days Radio in einem Wort. Wir wissen gerne, von wem stammt dieser Titel hier, wie heißt er? Und außerdem hätten wir auch gerne einen Musikwunsch erfahren, um die dann hoffentlich als Gewinn und Belohnung fürs Mitmachen in diesem Programm hier noch erfüllen zu können. Ich glaube, so begann der Satz, wie dem auch sei. Machen wir aber erstmal weiter mit der Nummer 54 in unserer Liste. Da haben wir ein Quintett aus London in England, das zwischen 1982 und 85 aktiv war und das 4 Hits feiern konnte in den Singlecharts in England. Boxer Beach, das war der erste und der größte, der erreichte dort die Nummer 3. Bei uns war die 23 für den Titel die beste Position. Bei uns hatten sie nur einen einzigen Nachfolgehit. Und genau den werden wir jetzt hören. Der erreichte die 7 in England, bei uns die 54. Und dort war der Hit vor genau 43 Jahren, im Jahre 83. Hier sind Joe Boxers und hier ist der Hit, der heißt Just Got Lucky.

Tja, es ist ziemlich unwahrscheinlich, aber wenn es von uns jemand zuhören sollte, der sozusagen im neuen Jahrtausend geboren ist oder zumindest in den letzten 10 Jahren oder noch jünger, auf jeden Fall jemand, der sich nicht so richtig auskennt, das Geräusch, das wir gerade gehört haben am Ende, das war, wenn man sozusagen den Hörer auf die Gabel haut. Gewissermaßen gab es früher zweiteilige Telefone, da war so ein Kabel dazwischen, zwischen den beiden Teilen, und wenn man den Teil, den man ans Ohr gehalten hat, dann mit dem das Gespräch beenden wollte, dann hat man ihn eben auf das andere Gerät gelegt oder eben in diesem Falle mit Bravour oder mit Gewalt sozusagen gehauen, wenn man das so sagen darf. Für alle, die nicht so richtig wissen, wie ein Telefon früher aussah. Kennedy William Gordy war das aus Detroit in Michigan, Sohn von dem Motown-Gründer Barry Gordy Jr. Und benannt wurde er einerseits nach John F. Kennedy und William Smokey Robinson. John F. Kennedy natürlich Präsident der USA und Smokey Robinson der Mitbegründer von Motown Records. 3 LPs und 9 Singles sind von ihm veröffentlicht worden zwischen 84 und 86. Und 2 davon kamen in die deutschen Single-Charts, zum Beispiel Somebody's Watching Me, sein größter Hit, erreichte im Jahre 84 die Nummer 2. Und was wir gerade hörten, war der Nachfolgehit, der erreichte die 53. Und genau den haben wir gerade gehört, vor 42 Jahren befand er sich nämlich auf der 53, das war Rockwell. Und das war der Hit, der heißt Obscene Phone Caller. So, wir haben jede Menge Lösungen bekommen heute für das Spiel, freut mich sehr. Und deswegen schöne Grüße in Richtung Dr. Moonshine, Joe, Ted, die 2 aus Dithmarschen werden gegrüßt, Andreas, Fabian, Maren, Sören, Cordula und Michael. Und da muss ich mich mal räuspern, sorry dafür. Auf jeden Fall, ja, viele schöne Musikwünsche sind eingegangen. Ich bin auch schon auf der Suche nach den ersten, aber wir kommen erstmal wieder zu unserem fiktiven 50, die fiktiven 51 in diesem Falle. Die Nummer 51 nämlich steht auf dem Programm, eine Popband hier aus Shropshire in England, benannt nach einer Figur aus der Fernsehserie Raumschiff Enterprise. 5 Hits hatten sie bei uns zwischen 87 und 91. Der größte Hit, das war der 2., der erreichte Anfang des Jahres 88 die Nummer 2 und hieß China in Your Hand und heißt immer noch China in Your Hand, ihr größter Hit nämlich. Dies hier auf jeden Fall war ihr letzter Hit, die erste Single aus ihrem 2. Album The Promise, und die Single befand sich auf der Nummer 51, wie gesagt, vor 35 Jahren im Jahre 91. Hier sind T'Pau, Whenever You Need Me, der Titel dieser Nummer.

Tja, ich muss sagen, dass ich mich da nicht so richtig auskenne. Ich weiß nicht, ob das eine gute Kombination ist, Red Wine und Whisky zu trinken. Aber auf jeden Fall war das hier ein Titel von einer Band aus London in England mit einer Sängerin aus Topeka in Kanada. Leskanich hieß sie, Katrina Leskanich. Und aktiv war die Band, oder ist die Band, seit 1981. Und sie hatten vier jetzt bei uns zwischen 85 und 97. Der letzte, das war der größte. Nein, es war nicht der größte, das war auf jeden Fall ihr Siegertitel zum Eurovision Song Contest, noch wir vorhin bereits von Johnny Logan gehört haben. Hier noch ein Siegerinterpret sozusagen vom Song Contest im Jahre 97 mit Love Shine Light haben sie den Song Contest gewonnen. Ihr erster und größter Hit, das war 1985 die Nummer 28, Walking on Sunshine, und davon war das, was wir gerade hörten, der Nachfolgehit bei den Titel aus ihrem dritten Album, das genauso heißt wie sie, nämlich Katrina and the Waves. Der Titel auf der 41 und das Ganze damals vor genau 41 Jahren. Das war das Lied, das da ist, Red Wine and Whiskey. So, ich bin ein bisschen durcheinander und außer Atem, weil ich hier auf der Suche nach den Musikwünschen bin. Ich hoffe, also ich weiß, dass ich schon ein paar gefunden habe. Ein paar werden wir dann hoffentlich noch bekommen können, wenn ich dann weiter gesucht habe. Wir machen erstmal weiter mit unserer 39 aus unserer Liste. Da haben wir eine Familienband, bestehend aus drei Brüdern, einem Cousin und einem Freund des Hauses sozusagen, nämlich Al Jardine. Alle kamen aus Kalifornien. Aktiv waren sie oder sind sie seit 1961 natürlich, obwohl sie auch nicht mehr alle am Leben sind. 21 Mal erfolgreich in den deutschen Singlecharts zwischen 64 und 96. Einzige Nummer 1 war im Jahre 66 der Titel Snoop John B. Dies hier war ihr 11. Hit, das Ganze geschrieben von Jeff Berry, Ellie Greenwich und Phil Spector und 1963 im Original aufgenommen von den Crystals. Diese Fassung hier, die kam aus ihrem 9. Album, das heißt Summer Days and Summer Nights, und erreichte die Nummer 39. Das war vor 59 Jahren. Hier sind die Beach Boys und der Titel Then He Kissed Me.

Das war eine Sängerin und Schauspielerin aus Middlesex in England mit ihrem einzigen Hit aus den deutschen Singlecharts. Sie selbst ist Co-Autor des Titels und die Platte wurde produziert von Alan Tarney und Bruce Welch. Letzterer oder ersterer natürlich der Produzent damals von Cliff Richard und letzterer der Gitarrist von Richards Band, nämlich von den Shadows. Das war auf jeden Fall die große Charlie Daw, der Titel Pilot of the Airwaves und der erreichte die 37 in den deutschen Singlecharts und war dort vor genau 46 Jahren im Jahre 1980. So, wir haben noch einen weiteren Musikwunsch bekommen von dem Matthias, deswegen schöne Grüße auch in seine Richtung und vielen Dank fürs Mitmachen bei unserem Spielchen. Da müssen wir auch langsam mal beginnen mit den Titeln sozusagen, die gewünscht wurden. Zum Beispiel der Musikwunsch von Dr. Moonshine, der sich wahrscheinlich ein bisschen hat inspirieren lassen durch die Tatsache, dass er gleich um 21 Uhr bei der Fußball-Weltmeisterschaft England auf dem Platz stehen wird und zwar speziell für Dr. Moonshine hier. Der Titel von Randy Pye, der heißt England, England, we can't come.

0: Tja, es war in den 70er Jahren, da hat man seine Stereoanlage mit dieser Platte hier sozusagen getestet. Das war ein Titel von aus dem Album Dark Side of the Moon von der Gruppe mit dem Namen Pink Floyd. Natürlich, und irgendwie ist hier gerade etwas chaotisch durcheinander gelangt. Wie dem auch sei, das war ein Musikwunsch und das war der Musikwunsch von dem Joe. Und deswegen Richtung Joe, hallo und schöne Grüße und vielen Dank fürs Mitmachen. Heute an diesem Mittwochabend, The Dark Side of the Moon aus dem Jahre 73, Pink Floyd und Eclipse. Der Titel der Nummer, die wir gerade gehört haben. So, die nächste Platte hätte ich reinigen sollen, ist mir nicht mehr gelungen zeitlich. Sorry dafür, auf jeden Fall hören wir jetzt hier von den Philharmonikern einen Titel, den sich der Ted gewünscht hat. Das Ganze stammt wohl aus ihrem Album Gestatten Philharmonika. Und die Nummer ist ein bisschen schräg geraten. Auf jeden Fall schöne Grüße auch in Richtung Ted. Hier ist der Titel, der heißt Habba Habba Cannibali.
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Auch das Herrn-Musikwunsch heute an diesem Mittwochabend, den 15. Juli des Jahres 2026, und zwar von einem Herrn, der heißt Pedro Paolo Pelandi. Ganz viele P's in seinem Namen, deswegen nannte er sich P. Lion und kam damit in die Charts unter dem Namen und mit dem Titel, den wir gerade hörten. Im Jahre 84 erreichte der die 15 bei uns. Das war der Musikwunsch von den beiden aus Dithmarschen, nämlich Peter und Charlotte. Schöne Grüße und vielen Dank fürs Mitmachen bei unserem Spielchen heute, nämlich Intro mit Schleife. Und der nächste Titel, der ist der Musikwunsch von dem Andreas, der wie gesagt heute offenbar in einem sehr heißen Budapest weilt. 30 Grad soll es da haben und hat sich vorhin bereits über die Nummer von John James gefreut, die es wahrscheinlich nur auf Vinyl gibt. Glaube nicht, dass es jemals eine Digitalveröffentlichung davon gab, deswegen ist der relativ schwer aufzutreiben. Der Titel, nämlich Painted Dreams, den wir vorhin hörten, aber den wünscht er sich gar nicht, der Andreas. Nein, der wünscht sich einen Titel, der glaube ich im Jahr 1982 veröffentlicht wurde, Broken Home, der Name der Band. Schöne Grüße in Richtung Andreas und ja, vielen Dank fürs Mitmachen bei unserem Spielchen und schönen Aufenthalt in Budapest. Hier ist der Hit, der da heißt Oh Yeah.

Und das war der Titel der Nummer, die wir gerade gehört haben. Oye mi canto, hear my voice. So hieß das Ganze. Ein Hit in den Singlecharts in England im Oktober des Jahres 1989. Die 16, glaube ich, war die beste Position für die große Gloria Estefan. Und ich hatte hier die freie Wahl, welche Version ich spielen wollte von dem Titel. Hab die englische gespielt, weil es erstens die einzige ist, die ich auf Vinyl habe. Und außerdem ist ja eine britische Single, die ja auch ganz gut passt, weil es eben ein Hit in den Singlecharts in England war. Der Fabian hat sich den Titel gewünscht. Schöne Grüße und vielen Dank fürs Mitmachen bei unserem Spielchen. Der Fabian ist offenbar gerade umgezogen. Damit neide ich hier nicht. Gerade bei diesen Temperaturen ist das bestimmt sehr unangenehm. Auf jeden Fall, ja, das Beste für das neue Heim sozusagen. Das würde ich wünschen. So, ja, es ist nicht nur schön hier in der Gegend, wo ich hier sitze, sondern auch in Meißen, das sehe ich, weil nämlich Maren und Sören mir ein Foto geschickt haben, das ein bisschen so aussieht, aufgrund des einen Autos auf der Straße, als wäre es aus den 50er Jahren, das Foto, wird aber wahrscheinlich ziemlich aktuell sein. Auf jeden Fall vielen Dank dafür. Schöne Grüße in Richtung Maren und Sören, und die beiden wünschen sich einen Titel, der auch ein bisschen was mit der Dame, der wir ja vorhin unseren letzten Tribut gezollt haben, zu tun hat, nämlich Bonnie Tyler. Die hat den Titel hier wohl im Original aufgenommen, wenn ich das richtig weiß. Diese Fassung hier im Jahre 89, Nummer 4 Hit in den deutschen Singlecharts. Die große Tina Turner, speziell für Maren und Sören, der Titel The Best.

Der Film Vier Hochzeiten und ein Todesfall ist offenbar einer der beliebtesten Filme bei dem Haushalt von der Cordula sozusagen, nämlich einer ihrer Lieblingsfilme, wie sie geschrieben hat. Und aus dem hörten wir gerade den Titel, der 1967 ein Hit für die Trox gewesen ist und im Jahre 94 ein Hit für Wet Wet Wet für 5 solide Wochen auf Nummer 2 in den deutschen Singlecharts. Das war der Hit Love is All Around. Der schöne Grüße, Titel, nein, schöne Grüße sende ich in Richtung Cordula. Und der schöne Titel, den wir gehört haben, war ja einer der erfolgreichsten Hits in den Singlecharts in England. Ich weiß gar nicht, 14 Wochen auf der 1. Ich glaube ja. Auf jeden Fall schöne Grüße und vielen Dank fürs Mitmachen, sowohl in Richtung Cordula als auch in Richtung Michael. Und der Michael wünscht sich einen Titel von den Killers, einer ihrer legendären Hits, der erste, nämlich im Jahre 2005. Der ist inzwischen seit 513 Wochen platziert in den Singlecharts in England, Mr. Brightside nämlich. Aber dies hier war ihr Nachfolgehit in Deutschland. Der erreichte bei uns die Nummer 58 im Jahre 2006. Speziell für den Michael, hier sind die Killers und der Titel When We Were Young.

Es war im Februar des Jahres 1988, da erreichte dieser Titel hier die Nummer 21 in den Singlecharts in England. Und das Ganze war der Musik von Sean & Matthias heute an diesem Mittwochabend. Schöne Grüße und vielen Dank fürs Mitmachen bei unserem Spielchen, nämlich der Titel von Wars Not Wars, Spy in the House of Love, so heißt das Ganze. Und ja, auch den Musikwunsch haben wir gehört. Damit sind wir durch mit den Musikwünschen. Ganz, ganz herzlichen Dank für die vielen und die schönen Musikwünsche heute von Dr. Moonshine, Joe, Ted, Peter, Charlotte, Andreas, Fabian, Maren, Sören, Cordula, Michael und Matthias. Und die Auflösung natürlich nachher auf der Nummer 6 in unserer Liste. Aber jetzt wird es höchste Zeit für die 20 Titel, die im Laufe der letzten 61 Jahre die ersten 20 erreichten in den deutschen Singlecharts. 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

0: Dies hier ist die 679. 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Und da drehen sich jetzt 20 Titel, die ersten 20 erreichten in den deutschen Singlecharts im Laufe der letzten 61 Jahre. Und auf der 20 hört mir eine Dame, eine Sängerin aus Jönköping ein. Jönköping heißt das, Jönköping in Schweden. Die Dame, die ehemals Teil von der Gruppe ABBA war und die 6 Solo-Hits hatte in Deutschland zwischen 1969 und 2013. Ja, der erste Hit war 1969 tatsächlich ein Nummer 19-Hit im Automatenmarkt von ihr. Senor González hieß das. Dies hier war ihr zweiter Solo-Hit, der erste von zwei Hits aus ihrem ersten englischsprachigen Album, nämlich Wrap Your Arms Around Me. Der Titelsong erreichte später die 30. Dieser Titel hier erreichte die 20 und war dort vor genau 43 Jahren im Jahre 83. Das war Anita Felskog und der Hit, der da heißt The Heat Is On, was ja auch ganz gut passt zum Wetter aktuell. So, jetzt ein Titel auf der Nummer 19 von einer Rockgruppe aus Hamburg, die 1960 gegründet wurde von Achim Reichel und Herbert Hildebrandt und die 11-mal erfolgreich war zwischen 65 und 88 in den deutschen Singlecharts. Der 8. Hit, das war der größte im Jahre 1970, erreichte nämlich The Witch, die Nummer 4 in den deutschen Singlecharts. Dies hier war ihr erster Verkaufshit, ein Titel aus ihrem zweiten Compilation-Album The Rattles Greatest Hits. Wie gesagt, auf der 19 vor genau 61 Jahren und ich bin immer noch ein bisschen verwirrt, wenn man diesen Titel GLS United sich anhört oder von GLS United, nämlich Rappers Deutsch. Da ist ja, glaube ich, Frank Laufenberg derjenige, der immer sagt, die Rattles waren die Kings. Was ich nicht verstehe, ist, wenn die Rattles die Kings waren, wer waren dann die Kings? Das habe ich bis heute nicht klären können. Hier auf jeden Fall die Rattles auf der 19 und der Hit La La La.
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Das war ein Singer-Songwriter aus Luzern in der Schweiz, der aber in Frankfurt am Main unter anderem aufgewachsen ist und seine Vorfahren, die stammen aus Montreal in Kanada und hatte drei Hits bei uns in den Jahren zwischen 85 und 91. Der erste war der größte, das war das Werk, das wir gerade gehört haben, erreichte die 9 in der Singleparade in der Schweiz und bei uns die 18, die beste Position. Und dort war er vor ganz genau 41 Jahren. Das war Phil Carmen und der Hit On My Way in L.A. Und weiter geht's mit einer Band aus Birmingham in England, 21 Mal erfolgreich in den deutschen Verkaufscharts zwischen 73 und 86. Einzige Nummer 1 war im Jahre 1980 der Titel Xanadu, gemeinsam mit der großen Olivia Newton-John. Dies hier war ihre vierte Single, nein doch, das war die erste ihrer vier Singles aus ihrem 10. Album Secret Messages, so hieß das Album. Und nur eine der Singles kam in die deutschen Singlecharts, logischerweise diese hier, eben wie gesagt die erste. In Polen war der Titel besonders erfolgreich, dort erreichte er die 2, bei uns die beste Position, die 17. Und dort war der Hit vor 43 Jahren. Hier ist das Electric Light Orchestra und der Hit Rock'n'Roll is King.

Das war ein Singer-Songwriter aus Dayton in Ohio, ehemals Sänger von der Gruppe mit dem Namen Slave. Und dies Jahr war sein einziger Hit in den deutschen Singlecharts. Die 16 war die beste Position. Dort war er vor genau 41 Jahren. Das war Steve Arrington und der Hit, der heißt Feel So Real. Und jetzt ein Titel auf der Nummer 15 von einem Sänger und Trompeter aus Cheshire in England, der zwischen 1950 und 2011 aktiv gewesen ist. Dem ist er leider verstorben und er war der Vater von Elvis Costello. Dies hier ist sein einziger Verkaufshit in den deutschen Singlecharts und auf dem Cover der Single steht der große Diskotheken-Favorit. Das stimmt auch, denn der Titel erreichte die Nummer 1 in den deutschen Disco-Charts. Und wir hören den Titel nicht von der alten Single, wir hören ihn hier aus einem Compilation-Album Schlager schlagen 1 Folge 3. Ist das, denn darauf ist die seltene Stereo-Version zu hören. Die Nummer 15 vor ganz genau 60 Jahren. Hier sind Ross McManus und das Joe Blues und die Joe Blues. Nein, es ist schwierig. Ross McManus and the Joe Loss Blues Band. Das Ganze ist nämlich ein Bluebeat, den wir hier hören. Und der heißt Patsy Girl.

0: Das war ein Soul-Sänger, der hört auf den Namen Roy Charles Hammond aus Newington in Georgia. Stammt dieser Herr und im Jahre 2020 ist er leider verstorben. Dies hier war sein einziger Hit in den deutschen Single-Charts, eine Aufnahme, die bereits 1965 unter dem Namen Roy Hammond veröffentlicht wurde, auf seinem eigenen Hammond-Label. Er hat dann aber unter dem Namen Roy C. den Titel bei einem großen Major-Label unterbringen können. Dann wurde daraus ein Hit, gleich zweimal sogar in England. Im Jahre 66 erreichte der Hit die 6 und im Jahre 73 nochmal die Nummer 8, nachdem der Titel in der Northern Soul-Szene in England sehr beliebt war und dann wieder veröffentlicht wurde. Das war Roy C., der Titel Shotgun Wedding, vor genau 60 Jahren in Deutschland auf der Nummer 14. Und für den Fall, dass irgendjemand des Englischen nicht so mächtig ist und verstanden hat, worum es hier geht bei dem Titel, ich habe unseren Praktikanten Udo gebeten, nochmal eine Überstunde heute zu machen und uns kurz den Titel zusammenzufassen. Udo?
1: In den Südstaaten der USA soll es früher vorgekommen sein, dass man heiratsunlustige Junggesellen mit vorgehaltener Flinte zu ihrem Glück gezwungen hat. Roy C. erzählt davon in Shotgun Wedding.
0: Ja, genau so ist es. Vielen Dank, Udo. Jetzt kannst du nach Hause gehen. So, die Nummer 13 in unserer Liste, eine instrumentale Rockband aus London in England. Die bestand zwischen 1978 und 1995 und hat 7 Studioalben und 2 Live-LPs veröffentlicht. Ihr zweites Album Sky 2, das war ein Doppelalbum und das erreichte im Jahre 1980 die Nummer 1 in den LP-Charts in England, glaube ich. Diese Single auf jeden Fall war ihr einziger Single-Hit bei uns. Der Titel ist eine Toccata, nämlich eine Instrumentalmusik von Johann Sebastian Bach, geschrieben in der ersten Hälfte des 18. Jahrhunderts und jetzt im 21. Jahrhundert auf der Nummer 13 zu hören zumindest. Im Jahre 1980 war es auf der Nummer 46. Hier sind Sky und hier ist der Titel Toccata.

Das waren fünf Herren, die kamen aus Manchester in England und sind seit 1963 gemeinsam aktiv, wenn ich das richtig gelesen habe. Sie hatten 10 Verkaufshits bei uns zwischen 1965 und 69. Der vierte Hit bei uns, das war der größte, Anfang des Jahres 67. 1967 erreichten sie die Nummer 2 mit dem Titel No Milk Today. Dieser Titel, den wir gerade gehört haben, der wurde geschrieben von dem britischen Schauspieler, Drehbuchautor und Songwriter Trevor Peacock. Der hatte seine erste Rolle als Schauspieler in dem Film What a Whopper aus dem Jahr 1961 mit Adam Faith und Sidney James. Den habe ich sogar gesehen, den Film. Nicht nur das, ich habe ihn sogar auf DVD, wenn ich mich recht entsinne. Die Originalaufnahme des Titels, den wir gerade hörten, die erschien am 1963 von dem Schauspieler Tom Cortini. Und die Formation, die wir gerade hörten, die hat den Titel sozusagen nur aus Spaß aufgenommen und auch in England gar nicht als Single veröffentlicht. Der Titel war da aber trotzdem sehr bekannt, weil er nämlich auf Geburtstagspartys junger Mädchen gern mal gesungen wurde. Da hat man dann den passenden Namen eingesetzt, also zum Beispiel Frau Müller, sie haben eine reizende Tochter. Mrs. Brown, you've got a lovely daughter, so heißt der Titel von Herman's Hermits. Vor genau 61 Jahren war das in Deutschland die Nummer 12. So, wir haben ganz viele Musikwünsche gehabt, deswegen haben wir heute ganz viel Probleme mit der Zeit und lassen deswegen die 11 einfach mal aus. Die große Sandra ist das und Innocent Love, aber dafür kommen wir zu den 10 Titeln, die im Laufe der letzten rund 61 Jahre die ersten 10 erreichten in den deutschen Singlecharts.

Dies hier ist die 679. Ausgabe von Old School Radio mit Musik direkt vom Plattenteller. Das Ganze live an diesem Mittwochabend, 15. Juli des Jahres 2026. Und wir hören 10 Titel, die im Laufe der letzten 56 Jahre die ersten 10 erreichten in den deutschen Singlecharts in genau dieser Kalenderwoche. Zum Beispiel exakt genau vor 41 Jahren auf der Nummer 10 eine Dame namens Pia Alfreda Schipani aus Hoboken in New Jersey stammt sie, hatte 3 Hits bei uns zwischen 84 und 85 und der erste Hit war der größte. Der erreichte nämlich die Nummer 1 zusammen mit Jermaine Jackson aus dem Film Voyage of the Rock Aliens, der Titel When the Rain Begins to Fall. Und dann hatte sie noch 2 Solo-Hits bei uns. Der eine, nämlich Let's Dance Tonight, erreichte die 11 und dieser hier die Nummer 10, Little Bit of Heaven, so heißt das Ganze, wie gesagt, vor 41 Jahren Deutschlands Nummer 10. Auf der Nummer 9 eine Band aus Melbourne in Australien, die seit 1980 aktiv ist und 5 Hits hatte in den Single-Charts in Australien. Send Me an Angel war 1984 der erste. Der erreichte dort die Nummer 6, bei uns später die Nummer 1 und bei uns war das hier der Nachfolgehit. Der erreichte hier die 9, war das Titel aus ihrem Debütalbum Heartland. Wie heißt das? Heartland. Das Album, die Single Catch Me, I'm Falling, hier gespielt von einer 7 Zoll Vinyl-Single in rotem Vinyl. Auf der 9, hier sind Real Life.

Barbara Gabriele, wie Barbara Gabriele Hector aus Saarbrücken. Das ist der Name dieser Dame hier. Und sie stammt, wie gesagt, aus Saarbrücken. Sie hat 5 Singles veröffentlicht. 3 davon konnten sich in der Singleparade des Automatenmarkts platzieren. Dieses Jahr war ihr einziger Hit im Musikmarkt, geschrieben, arrangiert und produziert von Rolf Soja, der damals ja auch für die Gruppe Baccarat aktiv gewesen ist. Es gab eine deutsche Version von Gitte. Von Hollywood Träumen, so hieß die, die erreichte die 18 im Automatenmarkt. Diese Fassung für 3 Wochen die 8 in der Verkaufshitparade des Musikmarkts und das Ganze vor 48 Jahren auf der Nummer 8. Das war Leslie Hamilton und der Hit No Hollywood Movie. Ja, und wenn ich es richtig sehe, in der Fußball-Weltmeisterschaft im Halbfinale in diesem, in diesen Minuten sozusagen, da steht es 1-0 für England. 1-0 für England gegen Argentinien. Das sieht schon mal gar nicht schlecht aus. Wir haben ja vorhin einen Titel extra für England gespielt. Das hat vielleicht ein bisschen geholfen. So, kommen wir jetzt auf jeden Fall zu unserer Nummer 7. Haben wir eine New Wave Band aus London in England, gegründet 1973 und inzwischen wieder aktiv, nach dem, was ich gelesen habe. Mature aus Lanarkshire in Schottland. Der war Mitglied der Band zwischen 1979 und 88 und sie hatten 5 Hits bei uns zwischen 81 und 93. Dies hier war ihr 4. und größter Charterfolg, die 2. Single aus ihrem 7. Album Lament. Und die 7, wie gesagt, die beste Position vor 42 Jahren. Die sind Ultravox und Dancing with Tears in My Eyes.

kein Titel, der einen so sehr dazu verleitet, zu flüstern. Wie das Werk, das wir gerade gehört haben, die Nummer 6 in den deutschen Single Charts, und zwar vor ganz genau 42 Jahren, eine Dame aus New York, die aktiv ist seit 1977 und die 10 Hits hatte in den deutschen Single Charts zwischen 84 und 94. Die ersten beiden ihrer Hits erreichten beide die Nummer 6 und waren ihre größten Charterfolge, nämlich Girls Just Want to Have Fun und das Werk, das wir gerade gehört haben, beides Titel aus ihrem Debütalbum She's So Unusual, und der Titel wurde geschrieben von ihr gemeinsam mit Roy Hyman, Gründungsmitglied von den Hooters, und der soll auch im Chor zu hören gewesen sein. Inspiration für den Titel war sozusagen ein Film, den sie in einer Programmzeitschrift angekündigt gesehen hat, also in einer Fernsehprogrammzeitschrift. Der Film wurde offenbar im Fernsehen gesendet, aus dem Jahr 1979, Flucht in die Zukunft, so hieß der im Deutschen. Eigentlich hätte der Titel also Flucht in die Zukunft heißen müssen, wenn sie damals zufällig die Hör zu gesehen hätte auf ihrem Nachttisch. Aber nein, sie hat da eine amerikanische Programmzeitschrift gesehen, Time After Time, so heißt der Film im Original, so heißt auch der Titel, den wir gerade hörten. Das war die Nummer 16, nein, die Nummer 6 natürlich, vor genau 42 Jahren. In den deutschen Singlecharts. Und der Titel war Gegenstand unseres Spielchens heute, nämlich Intro mit Schleife. Und dass dem so ist, das wussten Dr. Moonshine, Joe, Ted, Peter, Charlotte, Andreas, Fabian, Maren, Sören, Cordula, Michael und der Matthias. Und deswegen nochmal ganz herzlichen Dank in Richtung derer, die mitgemacht haben bei unserem Spielchen heute. Und vielen Dank auch für die schönen Musikwünsche, die wir vorhin bereits gehört haben. Und weiter geht's mit der Nummer 5. Da haben wir das Maxi-Mix am Mittwoch heute. Eine Sängerin aus Boston, Massachusetts, steht auf dem Programm. 2012 ist sie leider verstorben. Sie hatte 19 Hits bei uns zwischen 1975 und 2020. Der fünfte und größte war 1977 die Nummer 3, I Feel Love. Dies hier war ihr 10. Hit. Pete Bellotte, Harold Faltermeyer und Keith Forsey haben den Titel geschrieben, und Moroder und Bellotte haben das Ganze auch produziert. Und der Titel wurde ausgezeichnet mit einem Grammy für die beste weibliche Gesangsdarbietung im Bereich Rock. Interessanterweise auf der Nummer 5. Vor ganz genau 47 Jahren, hier ist die große Donna Summer, und das hier ist in der Tat Hot Stuff.

Das war uns erkennbar ein bisschen Aalmusik aus Holland, aus Volendam in Holland, um genau zu sein. 9 Hits hatte diese Formation hier in den deutschen Singlecharts, die zwischen 1964 und 1985 bestand, die Formation nämlich. Und Let's Dance, das war ihr größter Hit, der erreichte im Jahr 1972 die Nummer 3. Dieser Hit hier, das war ihr 7. Hit und der erreichte im Jahre 1974 die Nummer 4. Und dort war der Hit vor genau 52 Jahren, die Cats und Be My Day auf der Nummer 4. Wie gesagt, am 15. Juli des Jahres 1974. So, 3 Titel haben wir heute noch. Ein Singer-Songwriter aus Renfrewshire in Schottland steht jetzt auf dem Programm. Ab 1969 war er Mitglied von der Folkgruppe The Humble Bums. 1971 erschien dann sein erstes Soloalbum Can I Have My Money Back, so hieß das. Ab 1972 war er Mitglied von Steeler's Wheel. Für die hat er auch ihren großen Hit Stuck in the Middle with You geschrieben. Und sein zweites Soloalbum City to City, das erschien im Jahr 1978. Und dies war daraus die zweite Single und der erste seiner 3 Solo-Hits in den deutschen Single-Charts. Und es ist der große Raphael Ravenscroft, der das Saxophon-Solo bei dieser Nummer hier spielt. Und ein bisschen unfair sind die Einnahmen sozusagen verteilt. Denn Jerry Rafferty, den wir gleich hören werden, der hat 80.000 Pfund mit diesem Titel verdient. Und Herr Ravenscroft hat einmal 27,50 Pfund bekommen für sein Saxophon-Solo. Das wir jetzt hier hören, auf der Nummer 3. Vor genau 48 Jahren war der Titel platziert. Hier ist Jerry Rafferty und der Hit Baker Street.

Das war eine Softrock-Band aus West Yorkshire in England, die mit Unterbrechung aktiv ist seit 1965 und sie hatten 4 Hits in den deutschen Singlecharts. Dies hier war der erste und der größte und Jeff Christy von der Band, der hat den Titel hier geschrieben und hat ihn eigentlich zunächst den Tremolos angeboten. Die haben den Titel auch aufgenommen, haben aber ihre Version nicht veröffentlicht und deswegen hat er das Original-Playback von den Tremolos genommen und hat Jeff Christy dazu singen lassen. Und das Ergebnis war dieser Nummer 1 Hit aus den Singlecharts aus England, bei uns die Nummer 2 für 2 Wochen und das Ganze im Juli des Jahres 1970. Das war die Gruppe Christy und der Hit heißt Yellow River. So, 1:1 steht's, wenn ich richtig sehe, im Halbfinale bei der Fußball-Weltmeisterschaft. Jetzt ist mir der Name nicht eingefallen. England gegen Argentina. Aber die 90. Minute ist rum sozusagen. Ich dachte mal, ein Spiel geht 90 Minuten, aber ich denke mal, die werden sich noch was einfallen lassen müssen, um das zu entscheiden. Wie dem auch sei, wir müssen uns nichts einfallen lassen, denn hier ist unsere Nummer 1. Number 1.

Das war ein Singer-Songwriter aus London in England, der seit 1961 aktiv ist, und dies hier war die erste Single aus seinem 12. Album. Buddy Wishes hieß das, und die Single erreichte die Nummer 1 in den Singlecharts in Belgien, Irland, Südafrika, Spanien, England und eben auch in Deutschland. Dort war der Titel zwar hier sein 22. Hit und seine einzige Solo-Nummer 1. Seine andere Nummer 1, die hatte er in Form von All for Love gemeinsam mit Sting und Bryan Adams im Jahre 1994. Rod Stewart war das für 3 Wochen auf der Nummer 1 in den deutschen Singlecharts vor genau 43 Jahren. Das war der Hit, der heißt Baby Jane. Und wir haben noch ein ganz klein bisschen Zeit für unsere Nummer 22.

Nummer 1 in der Single-Parade in England. Bei uns war die Nummer 22 die beste Position. Dort war der Hit vor genau 43 Jahren. Im Jahre 83 die Gruppe The New Edition. Und das war der Hit, der da heißt Candy Girl. Tja, und das war's dann für diese Ausgabe, die 679. von Old School Radio. Mal danke nochmal in Richtung derer, die mitgemacht haben. Unsere Spielchen heute, das waren ganz viele. Nämlich Dr. Moonshine, Joe Ted, Peter, Charlotte, Andreas, Fabian, Maren, Sören, Cordula, Michael und Matthias. Ganz herzlichen Dank dafür. Vielen Dank fürs Mitmachen, vielen Dank auch fürs Zuhören an alle da draußen im Radioland in den letzten drei Stunden, die wir hier hatten. Leider kriegen wir nicht mehr mit, wer jetzt sozusagen das Halbfinale gewonnen hat. 2-1 steht es immer noch für Argentinien gegen England. Schauen wir mal, wer da gegen Spanien antreten muss. Das war's für heute. Ich wünsche allen noch einen schönen Abend und eine gute Nacht. Und bis zum nächsten Mal, in genau einer Woche, da sage ich natürlich Tschüss.

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1: Im Studio Silas Quiring. Kurz konnten die Engländer träumen vom ersten WM-Finale seit 60 Jahren. Am Ende freut sich aber Argentinien. Die Südamerikaner entschieden das zweite Halbfinale am Abend mit 2:1 für sich. Vor allem in der ersten Hälfte herrschte aber eher noch Chancenflaute. Beide Teams beackerten sich gegenseitig. Kurz nach der Pause dann der Treffer für England. Dann drehte Argentinien aber Minute für Minute den Druck rauf, bis in der 85. der Ausgleich und in der Nachspielzeit der Siegtreffer fiel. Beide vorbereitet von Lionel Messi. Der trifft mit seiner Mannschaft also am Sonntag im Finale auf Spanien. Die Koalition hat Tritt gefasst und wichtige Reformen auf den Weg gebracht. So hat Kanzler Merz die Arbeit seiner Regierung bei der traditionellen Sommerpressekonferenz in Berlin verteidigt. Dennoch kommen Schwarz-Rot und auch Merz selbst nicht aus dem Umfragetief. Dazu sagt Merz:
2: Mich ärgert das nicht, aber mich beschäftigt das. Und ich versuche auch die Gründe festzustellen. Müssen wir besser kommunizieren? Müssen wir vielleicht auch unsere Politik überprüfen? Das tun wir ständig. Es hat sicherlich auch eine Erwartungshaltung in der Bevölkerung gegeben, die wir bis jetzt nicht erfüllt haben.
1: Die schlechten Werte sind für ihn aber auch Ansporn, so Merz weiter. Mit einem neuen Maßnahmenpaket will die Bundesregierung der Bürokratie an den Kragen. Unter anderem sollen Gespräche mit dem Jobcenter künftig auch per Videocall möglich sein und E-Autofahrer brauchen die grüne Umweltplakette nicht mehr. Bundestag und Bundesrat müssen den Plänen noch zustimmen. Das Interesse an der Bundeswehr ist gestiegen. Sowohl bei der Zahl der Bewerber als auch bei den Neueinstellungen gab es im Juni ein deutliches Plus im Vergleich zum Juni im letzten Jahr. In den nächsten 10 Jahren soll die Bundeswehr ja um mehrere 10.000 Soldaten wachsen. Jürgen Klopp wird womöglich schon nächste Woche offiziell als neuer Bundestrainer vorgestellt. Laut Kicker laufen die Verhandlungen zwischen DFB und Klopps jetzigem Arbeitgeber Red Bull nach Plan. Klopp soll als Nagelsmann-Nachfolger einen 4-Jahres-Vertrag bis zur WM 2030 bekommen.
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3: Mit KI-Support. Wechselnd wolkig geht's gerade durch die nächsten Stunden. Dazu können im Norden anfangs vereinzelt ein paar Tropfen runterkommen. Die Temperaturen liegen aktuell zwischen 19 und 14 Grad. Tagsüber wird's dann warm bis heiß mit 26 bis 33 Grad. Erst Sonne und Wolken, später mehr Wolken und im Norden gibt's ab und zu Schauer.
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